0: bösartiger Tumor und einen Teil des rechten Lungenflügels entfernt. Der Eingriff sei erfolgreich und ohne Komplikationen verlaufen, so die Ärzte. Ob sich der Krebs allerdings weiter ausgebreitet hat, ist noch unklar. Die Prognose sei aber gut, heißt es, da der Tumor im Frühstadium entdeckt wurde. Papst Leo soll sich jetzt etwa eine Woche im Krankenhaus erholen. Offen blieb, wie es mit seiner Therapie jetzt weitergeht. Die Bundesregierung hat sich auf einen Kompromiss bei der Einführung einer Zuckersteuer auf Getränke geeinigt. Im Kern geht es um Getränke, die mindestens 5 Gramm Zucker pro 100 Milliliter enthalten. Das wäre zum Beispiel bei Saftschorlen oder vielen Eistees der Fall. Ab Juli nächstes Jahr soll darauf ein Steuersatz von 26 Cent pro Liter erhoben werden. Ab 8 Gramm Zucker soll der Satz auf 32 Cent steigen. Für kleinere Hersteller soll die Steuer offenbar nicht gelten. Nach der tödlichen Gewalttat gegen 2 Behördenmitarbeiter während einer routinemäßigen Waffenkontrolle in Berngau in der Oberpfalz liegt jetzt das Obduktionsergebnis vor. Demnach starben die 54 Jahre alte Frau und ihr 45 Jahre alter Kollege jeweils durch mehrere Schüsse. Das hat die Staatsanwaltschaft mitgeteilt. Der 60 Jahre alte Tatverdächtige befindet sich weiterhin in einem Krankenhaus. Die Tat ist heute auch Thema im Innenausschuss des Bayerischen Landtags. Nach einem erneuten Blitzgegentor nach nur 71 Sekunden und einem Platzverweis für Michael Olisse hat der FC Bayern einen fest eingeplanten Sieg in der Champions League verpasst. Beim 3:3 Unentschieden bei Viking Stavanger drehten die Münchner zwar nach einem 0:2 Rückstand zunächst das Spiel, kassierten aber nach der gelb-roten Karte für Olisse in Unterzahl noch den Ausgleichstreffer in der 90. Minute. Leipzig gewann sein Heimspiel gegen Eindhoven mit 1:0.
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3: Keine Verkehrsmeldungen.
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0: Update. Aktuell meldet Augsburg 13 Grad und trocken, Siebenbach 12 Grad, Ettringen 12 Grad und stark bewölkt. In der Nacht zum Mittwoch liegt bei uns eine graue Wolkendecke. Örtlich gibt es Schauer. Später lockert es auf und im Tagesverlauf setzt sich häufiger die Sonne durch. In Augsburg, Nordschwaben und dem Allgäu zeigt sie sich am Nachmittag öfter. Die kommende Nacht bleibt wieder trüb. Die Temperaturen sinken auf etwa 4 bis 9 Grad. Und morgen wechseln sich graue Phasen und freundliche Abschnitte ab. Im Süden mit mehr Sonne. Am Freitag ist es mit 16 bis 20 Grad erneut freundlich. Am Wochenende dann wieder eher grau.
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0: 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Keine Verkehrsmeldungen.
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Momentan messen wir in Augsburg 13 Grad und trocken. Dazu Graben 12 Grad und Türkheim 12 Grad. Am frühen Mittwochmorgen liegt bei uns zunächst eine dichte Wolkendecke. Örtlich lockert es in Augsburg, Nordschwaben und dem Allgäu schon auf. Dazu ist der Wind leicht. Im Tagesverlauf setzt sich häufiger die Sonne durch. Zum Abend hin ist es wieder trüber und stellenweise neblig. In der kommenden Nacht sinken die Temperaturen auf 4 bis 9 Grad.

0: gibt es nach einem frischen Start überwiegend freundliche Abschnitte mit Sonne. Am Freitag ist es mit 17 bis 20 Grad noch einmal deutlich milder. Zum Wochenende hin ziehen wieder mehr Wolken auf und es ist kühler.
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2: Ich bin Hendrik Daum. Papst Leo hat Lungenkrebs, das teilten seine Ärzte am späten Abend mit nach einer Operation des 71-Jährigen. Bei dem Eingriff wurde Leo der untere Lappen der rechten Lunge entfernt. Nach einer Gewebeuntersuchung stand dann fest, es ist Krebs. Aus Rom berichtet Claudia Wächter.
3: Eine Schreckensnachricht für viele Gläubige. Leo selbst, sagen seine Ärzte hier, habe damit gerechnet, dass es Krebs ist. Seine Prognose sei aber gut, da der Tumor im Frühstadium entdeckt wurde. Etwa 1,5 Stunden wurde der Papst hier operiert. Alles lief wie geplant und einige Zeit später fragte er schon nach seinem Abendbrot. Erst am Wochenende hatte Leo, der sich immer fit hält, völlig überraschend erklärt, er habe einen Lungenknoten.
2: Die Bundesregierung hat sich auf einen Kompromiss bei der Einführung einer Zuckersteuer auf Getränke geeinigt. Im Kern geht es um Getränke, die mindestens 5 Gramm Zucker pro 100 Milliliter enthalten. Das wäre zum Beispiel bei Saftschorlen oder vielen Eistees der Fall. Ab Juli nächstes Jahr soll ab 5 Gramm Zucker ein Steuersatz von 26 Cent pro Liter erhoben werden. Ab 8 Gramm Zucker soll der Satz dann auf 32 Cent steigen. Für kleinere Hersteller soll die Zuckersteuer offenbar nicht gelten. Bayern hat jetzt seinen eigenen Walk of Fame, fast so wie in Hollywood. Herausragende Persönlichkeiten aus Bayern werden künftig mit einem Stern auf einem neuen sogenannten bayerischen Ehrenweg gewürdigt. Bayerns Ministerpräsident Söder hat jetzt die ersten beiden Sterne enthüllt in einem Säulengang, der direkt an die Staatskanzlei angrenzt. Gewürdigt werden die Holocaust-Überlebende Charlotte Knobloch und Herzog Franz von Bayern, dessen Haus Wittelsbach bis heute für Bayern prägend ist. Nach einem erneuten Blitzgegentor nach nur 71 Sekunden hat der FC Bayern einen fest eingeplanten Sieg in der Champions League verpasst. Beim 3:3 Unentschieden bei Viking Stavanger drehten die Münchner zwar nach einem 0:2 Rückstand zunächst das Spiel, kassierten aber schließlich in der 90. Minute noch den Ausgleichstreffer. Leipzig gewann dagegen sein Heimspiel gegen Eindhoven mit 1:0.
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0: Traffic Update. Uns liegen derzeit keine Verkehrsstörungen und keine Blitzer vor.

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1: Momentan messen wir in Augsburg 13 Grad und trocken. Dazu Graben 12 Grad und Türkheim 12 Grad. Am frühen Mittwochmorgen liegt bei uns zunächst eine dichte Wolkendecke. Örtlich lockert es in Augsburg, Nordschwaben und dem Allgäu schon auf. Dazu ist der Wind leicht. Im Tagesverlauf setzt sich häufiger die Sonne durch. Zum Abend hin ist es wieder trüber und stellenweise

0: neblig. In der kommenden Nacht sinken die Temperaturen auf 4 bis 9 Grad. Morgen gibt es nach einem frischen Start überwiegend freundliche Abschnitte mit Sonne. Am Freitag ist es mit 17 bis 20 Grad noch einmal deutlich milder. Zum Wochenende hin ziehen wieder mehr Wolken auf und es ist kühler.
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0: Uns liegen derzeit keine Verkehrsstörungen und keine Blitzer vor.
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1: Ich bin Hendrik Daum. Es ist ein Schock für viele Gläubige. Papst Leo ist an Lungenkrebs erkrankt. Das teilten seine Ärzte am späten Abend im Gemelli-Krankenhaus in Rom mit. Zuvor war der 71-jährige Papst rund 1,5 Stunden lang operiert worden. Dabei wurde ihm ein bösartiger Tumor und ein Teil des rechten Lungenflügels entfernt. Der Eingriff sei erfolgreich und ohne Komplikationen verlaufen, so die Ärzte. Ob sich der Krebs allerdings weiter ausgebreitet hat, ist noch unklar. Die Prognose sei aber gut, heißt es, da der Tumor im Frühstadium entdeckt wurde. Die schwarz-rote Koalition hat ihren Streit über eine Zuckersteuer auf gesüßte Getränke beigelegt. Der Kompromiss sieht eine zweistufige Steuer und Ausnahmen für kleinere Hersteller vor. Die Zuckersteuer soll heute im Kabinett beschlossen werden. David Riemer berichtet.
2: Ab Juli kommenden Jahres soll die Zuckersteuer bereits in Kraft treten. Finanzminister Klingbeil will damit zusätzliches Geld für den Bundeshaushalt einnehmen. Ihm geht es aber auch darum, den Getränkeherstellern einen Anreiz zu geben, den Zuckergehalt zu senken und ihre Produkte gesünder zu machen. Gegen die Steuer gibt es allerdings weiterhin Widerstand. Mehrere Agrar- und Verbraucherschutzminister der Union etwa sprechen sich dagegen aus.
1: Die Stadt Eichstätt ist nach dem schweren Cyberangriff weitgehend lahmgelegt. Die Verwaltung hat vorsorglich alle Server vom Netz genommen. Lediglich über eine Hotline ist das Rathaus für dringende Fälle erreichbar. Ermittler prüfen jetzt, ob Daten verschlüsselt wurden oder abgeflossen sind. Der oder die Täter sind noch unbekannt. Die Stadt warnt jetzt ausdrücklich vor gefälschten Mitteilungen oder sogar Rechnungen, die angeblich von der Verwaltung stammen. Der FC Bayern hat einen fest eingeplanten Auswärtssieg in der Champions League verpasst. Beim 3:3 Unentschieden gegen Viking Stavanger verspielten die Münchner trotz einer zwischenzeitlichen Führung den Sieg. Nach der gelb-roten Karte für Michael Olisse kassierten die Bayern in Unterzahl kurz vor Spielende noch den Ausgleich. Coach Kompany bei Prime Video.
3: Totaler Konzentrationsfehler, nach meiner Meinung auch. Wir waren einfach nicht schlau. Nicht gegen Augsburg, wo wir dann nach 8 Sekunden ein Gegentor bekommen. Nicht heute, wo wir nach 1,5 Minuten ein Gegentor bekommen, wenn wir eigentlich nicht aus dieser Ecke rausspielen mussten, sonst vielleicht die lange Option suchen. Das wussten wir auch. Und diese rote Karten ist überblöd, natürlich.
1: RB Leipzig gewann dagegen sein Heimspiel gegen PSV Eindhoven mit 1:0.
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4: Update. Bei uns immer die wichtigsten Verkehrsmeldungen zuerst. Auf der B17 und der B300, Augsburg Richtung Landsberg, zwischen Stadtbergen-Leitershofen und Messe-Universität in Augsburg, Wanderbaustelle und Reinigungsarbeiten. Der linke Fahrstreifen ist bis 14. Oktober 2026 ungefähr 6.30 Uhr gesperrt. Aktuell sind keine Radarfallen aufgebaut.
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0: aktuell meldet: Augsburg-Bärenkeller 13 Grad, Obergriesbach ebenfalls 13 Grad, dazu Bad Wörishofen 12 Grad und bedeckt. Bei uns zwischen Donau und den Alpen liegt am frühen Mittwochmorgen noch eine Wolkendecke. Örtlich fällt leichter Regen oder ein Schauer. Im Laufe des Vormittags lockert es auf. Am Nachmittag zeigt sich häufiger die Sonne. Bei leichtem Wind bleibt es mild, in der Nacht kühlt es deutlich ab. Morgen früh liegen die Tiefstwerte zwischen 3 und 9 Grad. Später gibt es teils sonnige Abschnitte. Am Freitag ist es mit 17 bis 20 Grad nochmals milder und zeitweise sonnig. Zum Wochenende zieht wieder mehr Grau auf.
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0: Bei uns immer die wichtigsten Verkehrsmeldungen zuerst. Auf der B17 und der B300, Augsburg Richtung Landsberg, zwischen Stadtbergen-Leitershofen und Messe-Universität in Augsburg, Wanderbaustelle und Reinigungsarbeiten. Der linke Fahrstreifen ist bis 14. Oktober 2026 ungefähr 6.30 Uhr gesperrt. Aktuell sind keine Radarfallen aufgebaut.
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1: Aktuell Mindelheim 12 Grad und trocken. Augsburg bedeckt bei 13 Grad. Adelsried 13 Grad. Mittwochmorgen ist der Himmel bei uns bedeckt. Örtlich ziehen noch Schauer durch, bevor es im Laufe des Vormittags auflockert und am Nachmittag zeitweise sonnig ist. Zum Abend ziehen wieder mehr Wolken auf, der Wind weht schwach und in der Nacht kühlt es auf etwa 4 bis 10 Grad ab. Morgen gibt es im Allgäu häufiger Sonne, in Nordschwaben bleibt es eher grau. Am Freitag setzt sich das freundliche Wetter mit 17 bis 20 Grad fort und zum Wochenende hin ist es in Augsburg, Nordschwaben und dem Allgäu wieder eher grau.
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2: Ich bin Hendrik Daum. Einen schönen guten Morgen. Papst Leo ist an Lungenkrebs erkrankt. Das teilten seine Ärzte am späten Abend mit, nach einer Operation des 71-Jährigen. Bei dem Eingriff wurde Leo der untere Lappen der rechten Lunge entfernt. Nach einer Gewebeuntersuchung stand dann fest, es ist Krebs. Aus Rom, Claudia Wächter.
3: Eine Schreckensnachricht für viele Gläubige. Leo selbst, sagen seine Ärzte hier, habe damit gerechnet, dass es Krebs ist. Seine Prognose sei aber gut, da der Tumor im Frühstadium entdeckt wurde. Etwa anderthalb Stunden wurde der Papst hier operiert. Alles lief wie geplant und einige Zeit später fragte er schon nach seinem Abendbrot. Erst am Wochenende hatte Leo, der sich immer fit hält, völlig überraschend erklärt, er habe einen Lungenknoten.
2: Die Bundesregierung hat sich auf einen Kompromiss bei der Einführung einer Zuckersteuer auf Getränke geeinigt. Im Kern geht es um Getränke, die mindestens 5 Gramm Zucker pro 100 Milliliter enthalten. Ab Juli nächstes Jahr ist eine Steuer in 2 Stufen vorgesehen. Für Getränke mit einem Zuckergehalt ab 5 oder ab 8 Gramm pro 100 Milliliter soll ein Steuersatz von 26 bzw. 32 Cent pro Liter gelten. Für kleinere Hersteller soll die Zuckersteuer offenbar nicht gelten. Bayern hat jetzt seinen eigenen Walk of Fame, fast so wie in Hollywood. Herausragende Persönlichkeiten aus Bayern werden künftig mit einem Stern auf einem neuen sogenannten bayerischen Ehrenweg gewürdigt. Ministerpräsident Söder hat jetzt die ersten beiden Sterne enthüllt, in einem Säulengang, der direkt an die Staatskanzlei angrenzt. Gewürdigt wurden die Holocaust-Überlebende Charlotte Knobloch und Herzog Franz von Bayern, dessen Haus Wittelsbach bis heute für Bayern prägend ist. Nach einem erneuten Blitzgegentor nach nur 71 Sekunden hat der FC Bayern einen fest eingeplanten Sieg in der Champions League verpasst. Beim 3:3 Unentschieden bei Viking Stavanger drehten die Münchner zwar nach einem 0:2 Rückstand zunächst das Spiel, kassierten aber schließlich in der 90. Minute noch den Ausgleichstreffer. Leipzig gewann dagegen sein Heimspiel gegen Eindhoven mit 1:0.
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1: Traffic Updates. Im Moment sind keine Behinderungen und keine Blitzer gemeldet.
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4: Einen wunderschönen guten Morgen. Heute müsst ihr nochmal mit Alex vorlieb nehmen. Ich bin halt die Dauerkrankheitsvertretung. Weil alle krank sind, überlegen wir uns heute, was können wir heute machen, wenn wir krank im Bett liegen und uns zu Tode langweilen. Bester Tipp kommt von Viola und den hören wir um 10 Minuten nach 5.
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0: Resi und Nick, die Radio Fantasy Morgenshow am Mittwoch. Wo sind Resi, wo sind Nick? Die Frage ist einfach zu beantworten. Alle sind ja gerade krank, das komplette Fantasyland. Alex hier, hallo. Und wir überlegen uns heute, wie können wir uns die Langeweile vertreiben, wenn wir zu Hause krank im Bett liegen. Viola aus Schwabmünchen hat den allergeilsten Zeitvertreib.
1: Ich gehe auf meinem iPhone 5 Jahre zurück und schaue, was ich mit meinen Freunden gemacht habe.
0: So, jetzt ist Markus bei mir. Ja, du scrollst auch schon, gell?
2: Ja, ich gucke auch schon. Es ist interessant, wenn man sich da mal wieder so durcharbeitet. Ja,
0: und wie jung man vor 5 Jahren war.
2: Ja, oder wie schön man jetzt aussieht zum Beispiel.
0: Also vor 5 Jahren, 13.10.2021. Ja, warte. Was hast du da hochgeladen? Es war Corona-Zeit damals.
2: Ja, also am 13. selbst war gar nichts los. Aber in der Zeit, wenn ich so ein bisschen schaue. Also ich hatte zum Beispiel, ja genau. Da war nämlich bei mir, also ich habe Modell gestanden.
0: Was?
2: Eine Werbekampagne, ja, von einer Möbelfirma, ja, die sehr exklusive und auch teure Möbel herstellt.
0: Wow.
2: Und ich war zum Beispiel in München, auf großen Plakaten war ich zu sehen, halb nackend, ja, in einem speziellen Outfit, aber richtig, richtig cool. Und das habe ich an dem Tag gefeiert. Da war ich nämlich in München und habe da quasi Videos und Fotos gemacht von den Werbeplakaten.
0: Ich versuche jetzt zu Markus Handy rüber zu spähen. Zeig mal her.
2: Das sieht so aus. Ich bin in dem Tigerkostüm. Das
0: krass. Tatsächlich, ja. Markus im Tigerkostüm.
2: Ja, das war so ein bisschen
0: Tierchen, sein Pläsierchen.
2: Richtig, ganz genau. Da war so ein bisschen die Idee, mal zu gucken, was denn die Leute treiben, wenn sie nicht beobachtet werden. Sprich, der Blick durchs Schlüsselloch.
0: Und wenn ihr nicht

0: Wisst, was ihr tun könnt, wenn ihr krank seid. Scrollt auch mal 5 Jahre zurück. Was habt ihr exakt vor 5 Jahren hochgeladen an Fotos? Das ist total spannend.
1: Ja, total. Auf, ja.
0: Guten Morgen mit Radio Fantasy.

0: 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Risi und Nick, die Radio Fantasy Morgenshow Mittwoch, heute mit Alex. Servus, fast alle krank und deswegen überlegen wir uns auch heute weiter, welchen Zeitvertreib habt ihr, wenn ihr krank zu Hause im Bett liegt? Also ein bisschen was Ausgefalleneres als das, das man normalerweise kennt. 0821 50 5 mal die 7. Hallo.
1: Morgen, hier ist Vanessa.
0: Hallo Vanessa, was machst du als Zeitvertreib, wenn du krank im Bett liegst?
1: Also ich höre da tatsächlich meistens dann viel Musik am Stück und Alben am Stück. Und damit es nicht ganz so langweilig ist, fange ich dann immer an, die ganzen Künstler und einzelnen Bandmitglieder zu googeln. Wie sehen die eigentlich alle aus? Und sind die alle vergeben? Und was machen die so? Und was haben die gelernt? Und damit beschäftige ich mich dann oft.
0: Ich sage schön, der eine oder andere könnte vielleicht sagen, das ist auch ein bisschen nerdig.
1: Ja, das ist natürlich sehr, sehr nerdig. Aber da hat man dann nachher auch was davon, weil dann gibt es so unnützes Wissen, was man dann mitnehmen kann für den nächsten Talk mit Freunden.
0: Okay, Lieblingsfreunde, ein bisschen stalken im Internet. Was machen die so? Ein bisschen sich unnützes Wissen anhäufen. Danke für den Tipp, was man macht, wenn man krank ist. Als Zeitvertreib. Risi und Nick, die Radio Fantasy Morgenshow.
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0: Update. Guten Morgen. Derzeit in Königsbrunn trocken und bedeckt bei 13 Grad. Augsburg 13 Grad und Havangen 12 Grad. Über dem grauen Morgenhimmel hängen dichte Wolken. Örtlich fällt noch leichter Regen. In Augsburg, Nordschwaben und dem Allgäu lässt der Regen im Laufe des Vormittags nach. Am Nachmittag kommt öfter die Sonne heraus. Zum Abend ziehen wieder mehr Wolken auf und in der Nacht wird es teils neblig bei etwa 3 bis 6 Grad. Morgen ist es freundlich, mit grauem Start und späteren Auflockerungen. Am Freitag zeigt sich die Sonne häufiger bei milden 18 bis 20 Grad. Zum Wochenende hin ist es wieder trüber und merklich kühler.
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2: Ich bin Hendrik Daum. Einen schönen guten Morgen. Papst Leo ist an Lungenkrebs erkrankt. Das teilten seine Ärzte am späten Abend mit, nach einer Operation des 71-Jährigen. Bei dem Eingriff wurde Leo der untere Lappen der rechten Lunge entfernt. Nach einer Gewebeuntersuchung stand dann fest, es ist Krebs. Aus Rom, Claudia Wächter.
3: Eine Schreckensnachricht für viele Gläubige. Leo selbst, sagen seine Ärzte hier, habe damit gerechnet, dass es Krebs ist. Seine Prognose sei aber gut, da der Tumor im Frühstadium entdeckt wurde. Etwa anderthalb Stunden wurde der Papst hier operiert. Alles lief wie geplant und einige Zeit später fragte er schon nach seinem Abendbrot. Erst am Wochenende hatte Leo, der sich immer fit hält, völlig überraschend erklärt, er habe einen Lungenknoten.
2: Die Bundesregierung hat sich auf einen Kompromiss bei der Einführung einer Zuckersteuer auf Getränke geeinigt. Im Kern geht es um Getränke, die mindestens 5 Gramm Zucker pro 100 Milliliter enthalten. Ab Juli nächstes Jahr ist eine Steuer in 2 Stufen vorgesehen. Für Getränke mit einem Zuckergehalt ab 5 oder ab 8 Gramm pro 100 Milliliter soll ein Steuersatz von 26 bzw. 32 Cent pro Liter gelten. Für kleinere Hersteller soll die Zuckersteuer offenbar nicht gelten. Bayern hat jetzt seinen eigenen Walk of Fame, fast so wie in Hollywood. Herausragende Persönlichkeiten aus Bayern werden künftig mit einem Stern auf einem neuen sogenannten bayerischen Ehrenweg gewürdigt. Ministerpräsident Söder hat jetzt die ersten beiden Sterne enthüllt, in einem Säulengang, der direkt an die Staatskanzlei angrenzt. Gewürdigt wurden die Holocaust-Überlebende Charlotte Knobloch.

0: und Herzog Franz von Bayern, dessen Haus Wittelsbach bis heute für Bayern prägend ist. Nach einem erneuten Blitzgegentor nach nur 71 Sekunden hat der FC Bayern einen fest eingeplanten Sieg in der Champions League verpasst. Beim 3:3 Unentschieden bei Viking Stavanger drehten die Münchner zwar nach einem 0:2 Rückstand zunächst das Spiel, kassierten aber schließlich in der 90. Minute noch den Ausgleichstreffer. Leipzig gewann dagegen sein Heimspiel gegen Eindhoven mit 1:0.
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2: Traffic Updates. Im Moment sind keine Behinderungen und keine Blitzer gemeldet.
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3: Ich bin schon dafür, dass ihr auch heute wieder Thermenticket kriegt. Zumindest die Chance drauf. Also ihr könnt euch ins Rennen dafür begeben. Alex hier, servus. Wir spielen ein paar Minuten wieder Stadt-Land-Fantasy. Brauchen Kandidaten. Aktueller Highscore liegt bei, lass mich überlegen, 5, glaube ich. Wer schafft das zu toppen, der kriegt die Tickets. Jetzt anmelden, fantasy.de, und dann spielen wir gleich.
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0: 6. Guten Morgen, lasst uns ein Spiel spielen.
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0: Wir spielen in dieser Woche um Tickets für die Therme Erding für zwei Personen und zwar inklusive Sauna. Ihr müsst halt schnell sein in Stadtland Fantasy. Katharina aus Kissing, du bist jetzt hier. Toni, unser Spielleiter, du bist auch hier. Lass uns loslegen.
2: Dann schmeiß ich mal den Zufallsgenerator an. Jo. Und der sagt uns dann, mit welchen Buchstaben wir zocken.
3: A.
2: Der Buchstabe A wie Anton. Die 30 Sekunden laufen, sobald ich dir die allererste Kategorie nenne. Eine Stadt mit A.
3: Augsburg.
2: Ein Land.
3: Afrika.
2: Ein Radio-Fantasy-Sänger.
3: Anton. Weiß ich nicht.
2: Ein Grund, warum man Schluss macht.
3: Auto kaputt gefahren.
2: Etwas, das man heimlich macht.
3: Arme rasieren.
2: Etwas, das man auf einer Hochzeit nicht machen sollte.
3: Ausziehen.
2: Eine Red Flag beim Date.
3: Arme lecken.
2: Eine Ausrede, um nicht zurückzuschreiben.
3: Auto kaputt.
2: So, die 30 Sekunden sind rum und ich zähle 6 Punkte.
0: Okay. Gratulation, Katharina. Arme lecken ist auch geil. So, wer kann die 6 Punkte Highscore von Katharina schlagen? Ihr meldet euch an auf fantasy.de und dann, dann spielen wir wieder.
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0: Und jetzt können wir uns Kylie Minogue, die Lady aus Australien, mit Someone For Me, immer die besten neuen Hits, immer Radio Fantasy.

0: vor sechs, am Mittwochmorgen, hier ist Resi und Nick, die Radio Fantasy Morgenschau, heute mit Alex. Guten Morgen und immer um Viertel vor, der Throwback-Hit der Stunde. Und jetzt gönnen wir uns ein, bei dem wir immer so mitsingen.
1: Was arbeitest du?
0: Versucht mitzusingen. Eric Pritz und Call on Me. Immer die besten neuen Hits und immer um Viertel vor, der Throwback-Hit der Stunde. Das ist es, das ist es.

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0: Hier ist Radio Fantasy um 6 vor 6 und ich finde, wir haben uns jetzt einen ganz, ganz, ganz neuen Titel verdient. Clean Bandit und Chloe mit Company. Großartige Nummer, kriegt ihr gleich zum Wachwerden an diesem Mittwoch. 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
0: Schönen Mittwoch, 5 vor 6.

0: Einen schönen Mittwoch, guten Morgen.
1: Morgen.
0: Markus hier, Alex hier und ich habe eine Schreckensnachricht von unserem Kollegen Dani gekriegt. Dani am Nachmittag, unser Sportmann. Mhm. Alex, ich bin am Boden zerstört. McDonald's nimmt den McRib aus dem Sortiment.
1: Gab's den noch?
0: Okay, alles klar. Ich wollte wissen, ob du den auch isst.
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0: Stellenweise heute Morgen Regen in Augsburg und im Fantasyland. Und Markus, wie geht's heute weiter?
1: Ja, erst noch nass und bewölkt, später sonniger. Maxi-Werte um 16 Grad.
0: Hier ist Radio Fantasy und jetzt alles, was an diesem Mittwochmorgen wichtig ist mit Markus.
1: So ist das um 6 Uhr. Bayern hat jetzt seinen eigenen Walk of Fame. Ja, also fast so wie in Hollywood. Herausragende Persönlichkeiten aus Bayern werden künftig mit einem Stern auf einem neuen bayerischen Ehrenweg gewürdigt. Bayerns Ministerpräsident Söder hat jetzt auch schon die ersten beiden Steine enthüllt. In einem Säulengang, der nämlich direkt an die Staatskanzlei angrenzt. Gewürdigt wurde beispielsweise die Holocaust-Überlebende Charlotte Knobloch. Eine gute Nachricht kommt gleich mal aus Gersthofen. Da wird nämlich zwischen dem Spielplatz und dem Rügener Park eine Fußgängerzone eingerichtet, um mehr Sicherheit für Kinder und Familien zu schaffen. Dekorative

0: Blumenkübel dienen da als Barrieren gegen den Verkehr. Bunte Spielmarkierungen sollen dann den Bereich auch noch zusätzlich beleben. Autofahrer müssen halt künftig jetzt eine Umleitung nehmen. Und das geht gerade viral. In München wurde zum Oktoberfest ein kleiner Roboter an der U-Bahn-Station Schwanthaler Höhe umgetreten. Mhm. Ja, das Video dazu geht aktuell viral.
1: Ich habe es auch gesehen,
0: lustig. Ja. Was war da los? Der Roboter hat also vor einem 27-Jährigen plötzlich fuchtelnde Bewegungen ausgeführt, die der Mann auch noch als Bedrohung empfunden hat. Reflexartig hat er also den Roboter umgekickt, ist dann weggelaufen. Dann steht die Maschine wieder auf, er bekommt es mit, ja, und rennt ihm dann auch noch nach. Also dann ist der Münchner echt in Panik geraten, ne, und wollte gleich wieder zutreten. Da taucht aber dann nochmal der Besitzer des Roboters mit so einer Fernsteuerung auf und hat dann gesagt, oh nein, nicht machen, ja, und hat sich eben entschuldigt. So am Ende war dann im Grunde auch alles okay. Der Angegriffene allerdings dachte tatsächlich an eine KI, ja, und das hat ihm dann Angst gemacht.
1: Habe ich im ersten Moment auch gedacht, wie wird er gesteuert mit KI? Sind jetzt die Aliens schon bei uns? Also,
0: weil du niemanden gesehen hast. Also, dieser Roboter ist da auch bekannt letzten Endes, ne? Ja. Aber man hat noch nie jemanden gesehen, der das Ding fernsteuert.
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1: Wir haben es 6:02 bei uns über die wichtigsten Verkehrsmeldungen. Zuerst, es liegen Gegenstände auf der A96 Richtung München zwischen Kisleck und Leutkirch Süd. Und die neuesten Blitzer in Leutkirch, Poststraße, das ist der Blitzeranhänger, und Donaumünster Ortsdurchfahrt von Tapfheim kommt auch hier ein Blitzeranfänger. Ein Blitzeranhänger, kein Anfänger. So, euch eine gute Fahrt in den Mittwoch.
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1: Heute mit Alex, guten Morgen, alle krank, allen eine gute Besserung. Und ich will jetzt mit euch, dass wir mal die Heilmittel unserer Omas und Mamas mit dem Rest teilen. Wie haben die uns früher krank gepflegt? Vielleicht ist das ja eine kleine Hilfe für alle, die jetzt zu Hause krank liegen. Gute Besserung an dieser Stelle. Und wenn ihr gute Tipps habt, die vielleicht noch kein anderer weitergegeben hat, 0821 50 5x7. Die Heilmittel von Mama und Oma, 0821 50 5x7. Nach Glockenbach und Ray Dalton lüften wir das Geheimnis.
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0: 6:08, 8:06. Riese und Nick, die Radio Fantasy Morgenshow, heute mit Alex. Schön, dass ihr mit dabei seid. Ich hoffe, ihr seid gesund. Gute Besserung an alle, die krank sind. Und wir wollen heute mal Tipps sammeln aus der Zeit, als uns noch Omas und Mamas gesund gepflegt haben. Und wir wollen halt schauen, welche Krankheitsmittel von früher wir gerne hätten, dass unsere Partner bei uns anwenden. Also das, was Oma gemacht hat oder Mama, das kann ja auch Freund, Freundin, Mann, Frau bei uns anwenden. Ich überlege gerade, wie das bei mir, okay, bei mir schwierig. Meine Mama hat mir früher Zwiebeltee mit Kandiszucker gegeben. Das will ich jetzt nicht, dass meine Frau das bei mir macht, wenn ich krank bin. Aber wie ist es bei euch? 0821 50 5 mal die 7. Wie hat euch Oma gepflegt? Kann der Partner sich davon was abschauen? Lena aus Pfronten.
1: Verschiedenes, also Kürbissuppe, verschiedene Eintöpfe, manchmal ganz klassische Buchstabensuppe, warmes Trinken, mach schneller gesund und der emotionale Aspekt kommt dazu.
0: Ja, also da muss halt gestreichelt werden, gepflegt und bemitleidet. Ja. Sandra aus Kempten?
2: Meine Mutter hat immer so Himbeermarmelade in heißes Wasser getan, das war wie so ein Tee, ja, richtig lecker und ich sag auch, das hat geholfen auf jeden Fall.
0: Himbeermarmelade in heißes Wasser als Heilmittel, das wird nicht nur Mama und Papa vorbeibringen, sondern auch der Partner. Himbeermarmelade in heißes Wasser. Eure Heilmittel gegen die Krankheit. 0821 50 5 mal die 7. Wie soll euer Partner euch pflegen? Hier ist Radio Fantasy jetzt mit Taylor Swift. 6:09. Schönen Mittwoch.

Das ist unser Versprechen an euch. 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Auch an diesem Mittwoch, wir haben es 12 Minuten nach 6. Es regnet stellenweise im Fantasyland. Tagsüber auch erst nass, dann bewölkt. Später kommt die Sonne raus. Ich meine, Temperaturen passen. Hallo, für einen 14. Oktober kriegen wir heute 16 Grad. Lass uns noch kurz auf die Straßen blicken, bevor ihr dann losfahrt in Richtung Arbeit. Sieht im Moment ganz gut aus. Ihr habt Freifahrt, gute Fahrt. Blitzer, da stehen noch die Anhänger von gestern rum. Großkötz, Ortsdurchfahrt von Kleinkötz kommend und Leutkirch in der Poststraße. Hier ist Radio Fantasy mit der Frau, die sagt, ich will nicht mal mit dem Nachnamen genannt werden. Deswegen sage ich nur noch Miley, nicht mehr Cyrus. Bass Persuaded, immer die besten neuen Hits im Radio Fantasy. Let's go.

0: 96. Gleich 10 Minuten vor 6:30. Und es geht heiter weiter mit leeren Büros und Redaktionen, zum Beispiel hier uns im Sender. Riesi und Nick, die Radio Fantasy Morgenshow, heute mit Alex, weil ja immer noch alle krank. Sind wenige Leute noch hier, Dani ist auch noch hier.
1: Hallo.
0: Hallo. Und wir wollen den Leuten, denen es nicht gut geht, einfach ein bisschen die Zeit vertreiben. Wir müssen ein schöneres Leben machen und wir erinnern uns jetzt zurück, als wir als Kind krank waren. Wie haben uns die Eltern gepflegt? Dani. Bei dir war es die Oma oder die Mama?
1: Oma. Hauptsächlich, weil die wohnt nebendran.
0: Okay.
1: Und die hat halt immer Hühnersuppe daheim gehabt. Hühnersuppe.
0: Immer.
1: Ja. Immer. Egal, wann ich krank war, gab es immer gleich, mach dir Hühnersuppe.
0: Aber schmeckt auch nur, wenn man krank ist.
1: Ja, das stimmt.
0: Was gab's dazu? Schokolade.
1: Schokolade.
0: Wirklich, ja. Hühnersuppe und Schokolade. Das sind Omas.
1: Doch. Aber die Kombi hat wohl funktioniert.
0: Und so, jetzt ist die Frage, wie wünscht man sich von seinem Partner, von seiner Partnerin gepflegt zu werden, wenn man krank ist? Weil ich glaube, du bist ein ziemlicher Jammerlappen, wenn du krank bist.
1: Hey.
0: Ich glaube, du stirbst immer. Männer sterben immer.
1: Also letzte Woche bin ich echt fast gestorben.
0: Siehst du? Und hat dich deine Frau gepflegt?
1: Ja.
0: Mit?
1: Hühnersuppe.
0: Nein! Wie hat sie es gesagt wie deine Oma?
1: Ja, den Vergleich darf man ja nicht machen als Mann. Du darfst ja nicht vergleichen, oh, Oma hat das früher aber so und so gemacht. Das darf man nicht, sonst das ist ein Killer. Aber es war sehr, sehr gut, es hat auch geholfen.
0: 0821 50 5 mal die 7. Wie haben euch eure Eltern und Großeltern gepflegt, wenn ihr krank wart? Und wie wünscht ihr euch das von euren Partnern? Hier ist Radio Fantasy. Das ist ein brisantes Thema. Das kann
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12: 6.23 Uhr, 7 Minuten vor halb 7, jetzt ein Song mit lieben Grüßen an Maria, größte Katy Perry-Fan überhaupt. Jetzt Band Aids, Radio Fantasy.

0: Norwegen, The Bowser Magnetic. Haben wir uns noch einen Hit um die Ohren zum Wachwerden? Machen wir. Die ist die gute Laune in Tüten. Holly Humberstone, To Love Somebody. Hier ist Radio Fantasy, Resi und Nick, die Radio Fantasy Morgenshow. Heute mit Markus.
1: Immer, ja.
0: Und mit Alex, ausnahmsweise.
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0: Gestern ist einem um diese Zeit der Arsch weggefroren, jetzt haben wir es relativ mild. 13 Grad in Augsburg und im Fantasyland. Geht das so weiter?
1: Mit der Milde, ja, also sagen wir es mal so, wir kommen heute bei 16 Grad an die Maxi-Werte. Ansonsten empfehle ich euch noch ein Schirmchen mitzunehmen, damit die Friese nicht nass wird am Morgen. Ansonsten später bewölkt und dann ab dem Nachmittag wird es dann zunehmend sonniger.
0: Das Wort Friese habe ich auch schon lange nicht mehr gehört.
1: Schön. Ist so, Menschenskind, das ist so, was hast du mich für?
0: Hier ist Radio Fantasy und jetzt alles, was wichtig ist, an diesem Mittwochmorgen mit Markus.
1: Ganz genau, um 6:30. Schönen guten Morgen. Ja, das könnte natürlich auch Augsburg vielleicht mal passieren. Die Stadt Eichstätt hat nämlich nach dem Cyberangriff weitgehend lahmgelegt. Die Verwaltung hat vorsorglich alle Server jetzt vom Netz genommen. Ermittler prüfen aktuell, ob Daten verschlüsselt wurden oder abgeflossen sind. Die Stadt warnt ausdrücklich nämlich vor gefälschten Mitteilungen oder auch sogar Rechnungen, die angeblich von der Verwaltung stammen.

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1: Vergangenes Jahr Mitte Juni auf der B17 in Augsburg. Ein Rettungswagen kommt von hinten an mit Blaulicht, aber er wird in der Rettungsgasse von einem Autofahrer ausgebremst. Über mehrere Kilometer hat der 36-Jährige kräftig Gas gegeben, aber den Weg nicht frei. Jetzt die Quittung des Amtsgerichts wegen Nötigung und Kraftfahrzeugrennens, 13.500 Euro Geldstrafe und 2 Jahre Führerschein weg. Und das geht gerade viral. In Neuseeland ist das Schafmaskottchen Buck der Kiwibank zum Internet-Hit geworden.
2: Ein Schafmaskottchen mit dem Namen Buck.
1: Richtig, ganz genau.
2: Das muss ich erstmal checken, ja.
1: Die Bank hat nämlich Buck im Sommer eingeführt. Schnell wurde das Ding aber von Memes Ziel und die bezeichnet die Bank als unanständig, diese Memes, was? Die da entstanden sind. Es wurde nämlich teils auf eine sexy Art dargestellt, dieses Schaf, ja. Die Bank wollte das dann unterbinden. Daraufhin gab es logischerweise noch viel mehr Memes, ja, und somit ist da jetzt ein großes Problem für die Bank entstanden. Alle anderen finden es lustig. Der Fun Fact noch dabei: Neuseeland hat ja mehr Schafe als Einwohner. Auf jeden Kopf kommen da so 4,5 Vollknäule.
2: Ja? Nee.
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2: Wir haben es 6:58. Bei uns immer die wichtigsten Verkehrsmeldungen zuerst. Zum normalen Berufsverkehr kommt jetzt auch noch die A7 hinzu Richtung Ulm. Zwischen Altenstadt und Illertissen hier auf dem Beschleunigungsstreifen ein Unfall passiert. Da liegen Reifenteile rum. Dann haben wir noch die B471 über Schleißheim-Fürstenfeldbruck Höhe Neuesting. Zwischen Geiselbullach-Olching und Neuesting in beiden Richtungen. Vorsicht, bitte, da liegt ein totes Tier. Und Verkehrshütchen sind es auf der A96 Richtung München am Kohlberg-Tunnel. Die neuesten Blitzer, Leutkirch, Poststraße, Anhänger, genauso Donaumünster, Ortsdurchfahrt von Tapfheim kommt. Gute Fahrt.
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2: Welcome, welcome, welcome. Alex hier, gute Besserung an alle, die krank sind. Ihr merkt, dass ich da bin, bedeutet, dass Leute krank sind. Und wir wollen uns heute mal überlegen, wie wir am liebsten von unseren Partnerinnen und Partnern gepflegt werden wollen würden und greifen dabei zurück in die Vergangenheit. Wir haben uns Omas und Mamas gepflegt und wir hätten ja gerne, dass uns die Partner pflegen. 0821 50 5x7. Überraschende Erkenntnisse gleich nach Hunter X und jetzt Holly Humberstone.

0: 6.38 Uhr, 8 Minuten nach halb 7. Heute einen schönen Mittwoch, Resi und Nick, die Radio Fantasy Morgenshow. Warum heute wieder mit Alex? Naja, weil halt alle krank sind. Ich glaube 50% im ganzen Fantasyland. Und ich habe überlegt, wie kann man es den Leuten schön machen, die alle krank sind. Gute Besserung an dieser Stelle. Und zum anderen wollen wir heute mal uns überlegen, wie haben uns denn unsere Mamas und Opas und Omas früher gepflegt, wenn man krank war? Viola, unsere Vormittagsmoderatorin, ist hier. Hallo Viola, guten Morgen.
1: Hallo Alex.
0: Wie bist du überhaupt gepflegt worden, als du krank warst als Kind? Ja, und was war dann?
1: Also meine Mama hat mich auf jeden Fall immer auf die Couch gepackt mit Wärmflasche und Decke. Und dann gab es ganz viel Tee, immer Kamillentee, das weiß ich noch. Ich glaube, Mama musste ich so Lebertran-Tropfen nehmen. Das war ganz schlimm. Dann gab es Hühnersuppe.
0: Das ist der Favorite. Gab es wohl immer Hühnersuppe.
1: Ja, Hühnersuppe gab es. Und ganz viel auch so, meine Mama war ja auch so ein bisschen Naturheilkundler. Also dann auch immer so Globuli und Kräutersachen.
0: So, und jetzt kommt's. Wie würde man gerne jetzt vom Partner gepflegt werden, wenn man krank ist? Also genauso wie von Mama mit Hühnersuppe und Globuli und Lebertran?
1: Darf ich an der Stelle sagen, dass ich am liebsten allein bin, wenn ich krank bin?
0: Bist du so unleidlich?
1: Nee, aber ich denke mir dann immer, ich mag da einfach meine Ruhe.
0: Okay, dann haben wir darüber auch gesprochen.
1: Ja gut, ich würde vielleicht noch sagen, lass mir ein heißes Bad ein, stell mir meinen Laptop dazu und einen Tee und dann darfst du spazieren gehen.
0: Ihr merkt, dass Viola eine ganz nette Person ist. Wie wollt ihr von eurem Partner gepflegt werden? 0821 50 5x7, hier ist Radio Fantasy.

Radio Fantasy 6:41, 11 Minuten, 6:30, aktuell noch stellenweise Regen im Fantasyland, aber deutlich wärmer als gestern, da hatten wir so um die 0 Grad, jetzt sind es Grad 13, tagsüber 16 Grad und zumindest vormittags ist auch noch nass. Das Fantasyland. Wir schauen kurz auf die Straßen um 6:41, A7 Richtung Ulm zwischen Altenstadt und Illertissen. Hier Gegenstände auf der Fahrbahn, da hat es einen Unfall gegeben, da liegen Reifenteile rum. Verkehrshütchen sind es auf der A96 Richtung München, Kohlbergtunnel. Die neuesten Blitze Augsburg, Klinkerberg und Reichenberger Straße. Euch eine gute Fahrt mit Radio Fantasy, alle Farben und Majestics.

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0: Auf den freue ich mich sehr. Der ist jetzt, ich muss rechnen, 16 Jahre alt, 2010 war das. B.O.B. und Hayley Williams mit Airplanes. Der Throwback-Hit der Stunde, immer um Viertel vor, immer auf Radio Fantasy. Viel Spaß damit.

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0: Einen wunderschönen guten Morgen um 10 Minuten vor 7. Am Mittwoch Resi und Nick, die Radio Fantasy Morgenshow. Heute mit Alex. Gute Besserung allen, denen es gerade nicht so geht, die vielleicht flach liegen, weil sie krank sind. Und ich habe mir überlegt, ich will, dass es allen, die krank sind, ein bisschen besser geht. Und deswegen lassen wir uns heute inspirieren. Welche Heilmittel wünschen wir uns von unseren Partnern? Also die sollen uns ja pflegen. Welche Heilmittel wünschen wir uns, wenn wir krank sind? Vielleicht die, die uns auch Mama und Oma früher gegeben haben? Ich habe mal kurz überlegt, bei mir lieber nicht. Ich habe bei Husten von meiner Mama Zwiebeltee mit Kandiszucker gekriegt und danach gestunken wie blöd. Und gerade als kleines Kind, also sechsjähriger Bimpf, magst du ja so scharfe Gerüche wie Zwiebel gar nicht. So, unsere Moderatorin vom Hit-Vormittag, Viola, hat vorher gerade erzählt, dass sie von ihrer Mama Globuli bekommen hat. Übrigens findet die auch Ella aus Augsburg geil. Die magst du richtig gern, Globuli, gell? Oder als Kind mochtest du die?
1: Also ich bin auch nachts aufgestanden und hab den Schrank dann geplündert, weil ich die so gut fand.
0: Globuli? Schmecken die nach irgendwas? Die schmecken nach nichts, oder? Oder nach Zucker? So,

0: Meine Idee war ja, dass sich, wenn wir krank sind, unsere Partner von Omas und Mamas inspirieren lassen, wie sie uns pflegen sollten. Das war bis jetzt noch nichts. Also da ist noch zu wenig zusammengekommen. Da müssen wir weiter sammeln. Eure Anregungen und wir machen gleich jetzt dann um 7 weiter mit euren Inspirationen. Davor brauche ich die. Bitte jetzt ans Telefon, Sprachnachricht anrufen, völlig egal. 0821 50 5x7. Wie sollen unsere Partner uns pflegen, wenn wir krank sind?
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10: 6 Minuten vor 7, guten Morgen.

0: hat ordentlich Wumms. Calvin Harris und Sam Smith, Desire. Riese und Nick, die Radio Fantasy Morgenshow. Mit Alex und mit Markus, guten Morgen.
1: Ja, so ist das, guten Morgen.
0: Ich dachte wirklich vorher, ich hätte dich schocken können, als ich gesagt habe, Ende Oktober wirft McDonald's den McRib raus. Da sagt Markus, wusste gar nicht, dass den noch gibt.
1: Eben.
0: Bist kein Junkfood-Esser?
1: Na doch schon, immer wieder mal, aber den wusste ich nicht, dass der tatsächlich noch im Sortiment ist.
0: Ne? Das ist so ein Mama-Essen, gell? Das ist sowas Essen Mama.
1: Ich schätze mal, ja.
0: Ich bin raus, ich esse kein Fleisch, aber jetzt schauen wir uns das Wetter mal.
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0: 13 Grad in Schwabmünchen, Donauwörth und Augsburg. Markus, wie geht's heute weiter?
1: Naja, erstmal ist relativ nass noch im Moment, ne? So das Schirmchen brauchen wir schon. Ansonsten hört's dann so im Laufe des Vormittags auf. Und dann später am Nachmittag kommt dann auch die Sonne raus bei Maxi-Werten um 16 Grad.
0: Ja, das passt doch. Hier ist Radio Fantasy und jetzt alles, was an diesem Mittwochmorgen wichtig ist. Markus, bitteschön.
1: So ist das. Um 7 Uhr, guten Morgen. Bayern hat jetzt seinen eigenen Walk of Fame, also fast so wie Hollywood. Das klingt schon mal hervorragend. Herausragende Persönlichkeiten aus Bayern werden künftig mit einem Stern auf einem neuen bayerischen Ehrenweg gewürdigt. Bayerns Ministerpräsident Söder hat jetzt auch die ersten beiden Sterne enthüllt. In einem Säulengang, der direkt an die Staatskanzlei angrenzt. Gewürdigt wurde jetzt zum Beispiel die Holocaust-Überlebende Charlotte Knobloch.
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1: Eine gute Nachricht kommt aus Gersthofen. Da wird nämlich zwischen dem Spielplatz und dem Rügener Park eine Fußgängerzone eingerichtet, um mehr Sicherheit für Kinder und Familien zu schaffen. Dekorative Blumenkübel dienen da als Barrieren gegen den Verkehr. Bunte Spielemarkierungen sollen dann auch den Bereich zusätzlich beleben. Autofahrer müssen dann künftig eben eine kurze Umleitung nehmen. Und das geht gerade viral. In München, Verzeihung, wurde zum Oktoberfest ein kleiner Roboter an der U-Bahn-Station Schwanthaler Höhe umgetreten. Das Video dazu geht im Moment echt viral.
0: Ich hab's gesehen.
1: Was war da also los? Der Roboter ist ja jetzt nicht besonders groß, aber der hat vor einem 27-Jährigen plötzlich auch so kämpferische Bewegungen ausgeführt, die der Mann natürlich auch als Bedrohung empfunden hat. Reflexartig hatte den Roboter umgekickt, hat sich umgedreht und wollte weg. Und dann kriegt er mit noch, dass die Maschine wohl aufsteht und hinter ihm herrennt. So, jetzt ist die Panik natürlich hochgekocht bei dem Münchner und der hätte am liebsten gleich wieder zugetreten. Da taucht dann aber auch noch der Besitzer des Roboters auf und entschuldigt sich und sagt, na, um Gott,

0: Gottes Willen, mach das nicht nochmal. So am Ende war dann auch alles gut, ne? Aber der Angegriffene selbst dachte tatsächlich an einen quasi KI-Angriff, ja?
1: Ja.
0: Etwas, was halt eben nicht wirklich steuerbar ist, ne? Und das hat ihm Angst gemacht.
1: Ja, und man muss, das ist eigentlich lustig, es hat lustig ausgesehen, aber spooky. Gleichzeitig die Roboter vielleicht so groß wie so ein Sechsjähriger, mhm, und lässt halt nicht locker. Und du denkst wirklich, oh, jetzt kommen die Cyborgs.
0: Ja, jetzt geht's los. Ja, jetzt geht's los.
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1: Wir haben es 7:02 am Mittwoch. Guten Morgen, bei uns sind wir die wichtigsten Verkehrsmeldungen. Zuerst Bergungsarbeiten auf der B17 Landsberg Richtung Augsburg, und zwar zwischen dem großen Kreisverkehr Landsberg West und Igling. Hier ist die linke Spur gesperrt. Fahrzeugteile auf der A96 Richtung München zwischen Mindelheim und Bad Wörishofen und A7 Richtung Ulm zwischen Altenstadt und Illertissen. Hier Beschleunigungsstreifen blockiert, das sind Reifenteile nach einem Unfall. Die neuesten Blitzer Augsburg-Klinkerberg, Augsburg-Reichenberger Straße und in Leutkirch ist immer noch der Blitzeranhänger in der Poststraße. Gute Fahrt.
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1: Ja, Riese und Nick, die Radio Fantasy Morgenshow heute hier. Heute mit Alex, weil alle krank sind. Und ich habe mir überlegt, was tun wir denn, wenn wir alle krank sind? Wir lassen uns von unseren Partnern pflegen. Wie sollen die uns am besten pflegen? Die sollen sich inspirieren lassen von Oma und Mama. Ja, und gleich der Himbeermarmeladentrick auf Radio Fantasy. Nach Ray Dalton und jetzt Tune & Us und Daddy DJ Flipside. 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Here we go.

0: Danke fürs Wachmachen. Ray Dalton und Blood Running. 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Immer Radio Fantasy. Um 7:09. Riesi und Nick, die Radio Fantasy Morgenshow. Heute mit Alex. Ja, uns geht's nicht anders als dem Rest. Gefühlt ist die Hälfte im Fantasyland gerade krank. Also egal, mit wem du dich unterhältst. Ich habe mich neulich mit einem Kumpel unterhalten. Der arbeitet in der Stadtverwaltung in Augsburg. Gesagt, ja, ich bin quasi alleine. Was soll ich sagen? Ich moderiere hier auch alleine. Auch unsere Redakteure größtenteils krank. Ein paar sind noch die Harten, ja. Sind noch wach, fit. Und wir haben uns überlegt, hey Leute, für alle, die krank sind. Wir wollen ja, dass die Kranken gut gepflegt werden. Wir lassen uns heute inspirieren davon, wie uns Oma und Mama früher gepflegt haben, als wir noch kleine Bimpfe waren. Und das geben wir an unsere Partner weiter, dass sie uns genauso pflegen sollen. Die Frage ist nur, wie? 0821 50 5x7. Lena aus Pfronten, wie bist du als kleiner Bimpf gepflegt worden?
1: Verschiedenes. Also Kürbissuppe, verschiedene Eintöpfe, manchmal ganz klassische Buchstabensuppe. Warmes Trinken, mach schneller gesund und der emotionale Aspekt kommt dazu.
0: Ja, Buchstabensuppe, ja, und dieses Betütteln, dieser emotionale Aspekt, richtig. Sandra aus Kempten, du hast den Game Changer für mich.
2: Meine Mutter hat immer so Himbeermarmelade in heißes Wasser getan. Das war wie so ein Tee. Ja, richtig lecker. Und ich sag auch, das hat geholfen auf jeden Fall.
0: Jetzt überlege ich mir, ob wenn meine Frau zu mir käme, Himbeermarmelade in heißem Wasser, ob ich das als kranker, erwachsener Mann mögen wollen würde? Wie sieht's bei euch aus? 0821 50 5x7. Wir brauchen Inspirationen, wie unsere Partner uns pflegen sollen, wenn wir krank sind. Die Krankheitsshow hier auf Radio Fantasy. Schönen Mittwoch jetzt mit Robin Schulz. Sweet Goodbye. 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

0: Das ist der Mittwoch nach dem, ja eigentlich schon, peinlichen 3:3 vom FC Bayern München in der Champions League gegen den Fußball-Nobody Viking FK. Ich will es nur mal erwähnt haben. 7.13 Uhr, hier ist Radio Fantasy. Was machen wir mit dem Wetter heute? Wir nehmen uns sicherheitshalber den Regenschirm mit, kann immer wieder nass sein, später auch mal sonnig bei Maxi-Werten von 16 Grad im Fantasyland. Wir schauen kurz auf die Straßen. Es liegt ein Spanngurt auf der A7 Richtung Füssen zwischen Kreuz Memmingen und Memmingen Süd. Dann B17 Landsberg Richtung Augsburg zwischen großen Kreisverkehr Landsberg West und Egling Bergungsarbeiten. Hier ist die linke Spur gesperrt. Neueste Blitzer Augsburg Klingeberg. So. Und jetzt zum Wachwerden. Ist unsere Musikredaktion sarkastisch, wenn sie den Song hier einplant? Zum Wachwerden. My body isn't ready.
1: Mein Körper will doch nicht.
0: Wir machen es trotzdem. 7.13 Uhr Radio Fantasy. Immer die

0: gerne mal eine Gitarre. By Your Side. 27 Minuten vor 7:30. 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Servus Resi und Nick, die Radio Fantasy Morgenshow. Heute nochmal mit Alex, weil irgendwie alle krank sind. Und wir wollen euch eine gute Zeit bereiten, auch wenn es euch gerade nicht so gut geht. Und wir wollen uns auch daran erinnern, wie schön es uns teilweise ging, wenn wir als Kind krank waren. Also, wie haben uns Mama, Papa, Oma, Opa gepflegt? Julia, die ist bei uns als rasende Reporterin unterwegs. Und Julia, wie war es bei dir als Kind? Wie wurdest du gepflegt? Also, wer hat dir wie was gebracht?
1: Meine Oma kam immer rüber und die hat mir dann immer irgendwie 5 Flaschen Traubensaft oder so vorbeigebracht, aber auch nur den roten.
0: 5 Flaschen?
1: Ja, also die hat immer maßlos übertrieben natürlich.
0: Und rot, weil der gut fürs Blut ist, oder?
1: Ich weiß nicht genau.
0: Doch, das weiß ich nur von meiner Oma. Die hat gesagt, du musst einen roten Traubensaft trinken, der ist gut fürs Blut.
1: Ja, kann sein, dass daran lag auf jeden Fall. Ja, das war immer so das, was bei mir so gab, wenn ich krank war.
0: Traubensaft, mehr lieber als Traubensaft gab's nicht?
1: Ja, und Zwieback manchmal noch, aber Zwieback fand ich immer eklig, da habe ich mich dann nicht so gefreut.
0: Das ist immer mit dem komischen Kind auf der Packung,
1: ja,
0: oder?
1: Ja, richtig
0: das ist
1: gruselig irgendwie.
0: Mit diesen weißen Zähnen, ja, und dann diesen schelmischen Lachen. Jetzt ist die Frage weiter, wie wünschst du dir, ich weiß nicht, ob du vergeben bist, aber wenn du vergeben wärst, wie müsste dein Partner dich versorgen? Wie Oma damals mit Traubensaft oder wie ist das? Wie willst du im Krankheitsstand gepflegt werden von deinem Schatz?
1: Ich glaube, also ich brauche jetzt keinen Traubensaft unbedingt, aber einfach so vielleicht, dass sich halt jemand kümmert, die halt Essen macht oder so, dass man nicht selber sich noch ums Essen machen kümmern muss. Ich glaube, das würde mir schon reichen. Einfach so.
0: Also relativ unromantisch, nicht zudecken.
1: Ja, nee. Also
0: Geschichte vorlesen.
1: Nee, brauche ich jetzt auch nicht. Ich glaube, eine Serie reicht mir und dann, wenn man dann vielleicht Essen kocht.
0: Du bist auch so klug, du willst eigentlich einfach die Ruhe haben.
1: Ja,
0: deine
1: liebst
0: Ruhe,
1: meine Ruhe,
0: so,
1: ja.
0: Komm, mach mir Fernsehen an, mach mir was zu essen und geh.
1: Ja.
0: Ja. Wie ist es bei euch? 0821 50 5x7. Wie seid ihr als Kind verwöhnt worden, als ihr krank wart? Und wie würdet ihr

0: gerne verwöhnt werden, jetzt von eurem Partner. 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
0: Euch einen schönen Mittwoch mit Radio Fantasy um 5:30. Hier sind Fastboy und Electricity. Immer die besten neuen Hits.

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0: Ende des Monats kommt ein neues Album raus. Nico Santos. Schön. Ja. Wird dann heißen POV. Why Don't You Stay? Mhm. Auf Radio Fantasy. Markus ist hier.
1: Ich bin da, ja.
0: Du bist noch fit wie eine Eiche, sagt man das so. Ich weiß nicht, der Rest ist ja krank.
1: Ach so, meinst du deswegen? Ja, ja, klar, freilich. Also mich bringt nichts um
0: so schnell. Alex hier, ich bin der Master-Krankheitsvertreter.
1: Du bist der Wahnsinn.
0: Oh, das ist, nein, einer muss es ja tun.
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0: 13 Grad in Augsburg und im Fantasyland. Das Unsexieste, was man tragen kann, ist ein Regenschirm, aber ich glaube, wir kommen nicht drum rum heute.
1: Echt, sowas stört mich überhaupt nicht. Echt? Ja. Da ja. Muss man mal durch, wenn ich vor allem nicht will, dass die Friese nass wird. Ansonsten, ja, ist das jetzt so am Morgen, bewölkt bleibt es dann noch bis zum Mittag rum und dann lockert es langsam auf. Der Spätnachmittag schon sonniger bei Maxi-Werten um 16 Grad.
0: Hier ist Radio Fantasy und jetzt alles, was an diesem Mittwochmorgen wichtig ist mit Markus.
1: Um 7:30. Schönen guten Morgen. Ja, das könnte natürlich auch Augsburg passieren. Die Stadt Eichstätt ist nämlich nach dem Cyberangriff weitgehend lahmgelegt. Die Verwaltung hat jetzt auch vorsorglich alle Server vom Netz genommen. Ermittler prüfen, ob Daten verschlüsselt wurden oder auch abgeflossen sind.

0: Die Stadt warnt jetzt ausdrücklich vor gefälschten Mitteilungen oder auch sogar Rechnungen, die angeblich von der Verwaltung stammen.
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2: Vergangenes Jahr Mitte Juni auf der B17 in Augsburg. Ein Rettungswagen kommt von hinten an mit Blaulicht, aber er wird in der Rettungsgasse von einem Autofahrer ausgebremst. Über mehrere Kilometer hat der 36-Jährige kräftig Gas gegeben, aber den Weg nicht frei. Jetzt die Quittung des Amtsgerichts wegen Nötigung und Kraftfahrzeugrennens, 13.500 Euro Geldstrafe und 2 Jahre Führerschein weg. Und das geht gerade viral. In Neuseeland ist ja das Schaf-Maskottchen Buck der Kiwi Bank zum Internet-Hit geworden. Ich meine auch logisch, wenn so viele Schafe da leben, ne?
3: Nehme
2: ich
3: doch gleich mal. Ein Schaf als Maskottchen.
2: Ja, ganz genau. Okay. Ja, die Bank hat Buck im Sommer jetzt eingeführt und dann wurde das Ding schnell Ziel von Memes. Und die Bank ist aber da nicht so begeistert davon, weil sie das als unanständig bezeichnet.
3: Was, warum? Die Memes?
2: Ja, die Memes wurden teilweise echt, also das Schaf wurde sehr sexy dargestellt. So, die Bank wollte das auf jeden Fall unterbinden. Daraufhin gab es natürlich noch viel mehr Memes, ne? Und jetzt ist da gerade ein Stress noch irgendwie am Start. Aber das Lustige ist auch, und das passt ja auch zu Neuseeland, dass es ja mehr Schafe als Einwohner gibt. Auf jeden Kopf kommen da so 4,5 Wollknäule.
3: Krass. Und dann Riesenaufruhr, wenn das Schaf zu scharf wird.
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3: 8:03, bei uns über die wichtigsten Verkehrsmeldungen. Zuerst Vorsicht bitte auf der B17 Landsberg Richtung Augsburg zwischen dem großen Kreisverkehr Landsberg West und Iglingen wegen Bergungsarbeiten die linke Spur gesperrt. In Ulm ist ein Blitzer in der Stuttgarter Straße, Augsburg-Klinkerberg. Alex, hier, hallo.
4: Hallo, schönen guten Morgen, Herr Alex.
3: Hallo.
4: Ich bin der Taxifahrer, Alex wieder. Ich möchte einen Blitzer melden, Rheinölstraße Richtung Ackermannstraße.
3: Augsburg-Rheinölstraße Richtung Ackermannstraße. Danke dir, gute Fahrt.
1: 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Risi und Nick, die Radio Fantasy Morgenshow.
3: Heute mal wieder mit Alex. Servus, welcome, welcome. Schön, dass ihr mit dabei sind.
5: Was laberst du?
3: Sorry, ich bin nur die Vertretung in dieser Show. Schön, dass ihr mit dabei seid. Auch unser Techno-Opa, aber der immer noch geile Musik macht, David Guetta mit 57, 58 Jahren und One Republic gleich I Don't Wanna Wait. Und die Lady, die kommt aus Hamburg, Tiffany Harris, Vertigo. Immer die besten neuen Hits, immer Radio Fantasy. Morgen.

0: 7.39 Uhr, gleich 20 Minuten vor 8. Und es geht heiter weiter mit leeren Büros und Redaktionen, zum Beispiel hier uns im Sender. Resi und Nick, die Radio Fantasy Morgenshow, heute mit Alex, weil ja immer noch alle krank. Sind wenige Leute noch hier. Dani ist auch noch hier.
1: Hallo.
0: Hallo. Und wir wollen den Leuten, denen es nicht gut geht, einfach ein bisschen die Zeit vertreiben. Ein bisschen schöneres Leben machen. Und wir erinnern uns jetzt zurück, als wir als Kind krank waren. Wie haben uns die Eltern gepflegt? Dani, bei dir war es die Oma oder die Mama?
1: Oma. Hauptsächlich, weil die wohnt nebendran.
0: Okay.
1: Und die hat halt immer auch Hühnersuppe daheim gehabt. Hühnersuppe. Immer. Ja. Immer. Egal, wann ich krank war, gab es immer gleich, mach dir Hühnersuppe.
0: Aber es schmeckt auch nur, wenn man krank ist.
1: Ja, das ja. Stimmt.
0: Was gab's dazu? Schokolade.
1: Schokolade.
0: Wirklich, ja. Hühnersuppe und Schokolade. Das sind Omas.
1: Aber die Kombi hat wohl funktioniert.
0: Und so, jetzt ist die Frage, wie wünscht man sich von seinem Partner, von seiner Partnerin gepflegt zu werden, wenn man krank ist? Weil ich glaube, du bist ein ziemlicher Jammerlappen, wenn du krank bist.
1: Hey.
0: Ich glaube, du stirbst immer. Männer sterben immer.
1: Also letzte Woche bin ich echt fast gestorben.
0: Siehst du? Und hat dich deine Frau gepflegt?
1: Ja.
0: Mit?
1: Hühnersuppe.
0: Nein! Wie hat sie es gesagt, wie deine Oma?
1: Ja, den Vergleich darf man ja nicht machen als Mann. Du darfst ja nicht vergleichen, oh, Oma hat das früher aber so und so gemacht. Das darf man nicht, sonst ist das ein Killer. Aber es war sehr, sehr gut, es hat auch geholfen.
0: 0821 50 5 mal die 7. Wie haben euch eure Eltern und Großeltern gepflegt, wenn ihr krank wart? Und wie wünscht ihr euch das von euren Partnern? Hier ist Radio Fantasy. Das ist im

Das ist der Regenschirm Mittwoch mit Resi und Nick, die Radio Fantasy Morgenshow, 7.42 Uhr, 12 Minuten nach halb acht. Es ist erstmal nass und bewölkt, später so am Nachmittag kommt auch mal die Sonne raus. Wird eigentlich temperaturtechnisch ganz okay, bis zu 16 Grad. Schau mal kurz auf die Straßen, auf eurem Weg in die Arbeit. Bitte Vorsicht auf der B17 Landsberg Richtung Augsburg. Zwischen dem großen Kreisverkehr Landsberg-West und Iging immer noch Bergungsarbeiten, linke Spur gesperrt. A8 Richtung München zwischen Burger und Zusmershausen hier Reifenteile, weil kaputtes Fahrzeug am Fahrbahnrand. Und B19 Oberstdorf Richtung Kempten in Höhe Waltenhofen Süd, gerade Unfall passiert. Euch eine gute Fahrt mit Radio Fantasy.

Viertel vor acht, hier ist Radio Fantasy. Und was ist immer um Viertel vor acht? Da spielen wir den Throwback-Hit der Stunde. Den spielen wir auch jede Stunde, immer um Viertel vor. Und für diesen jetzt wäre es cool, wenn ihr pfeifen könntet. Naja. Besser von Maroon 5 und Christina Aguilera. Was eine coole Nummer. Moves Like Jagger, Radio Fantasy, morgen.

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0: Durchhalte Chaka für alle, die gerade krank sind. Riese und Nick, die Radio Fantasy Morgenshow mit Krankheitsvertretung Alex. Servus, schön, dass ihr mit dabei seid. 7:10 am Mittwoch. Ja, ich habe mir überlegt, wie wollen wir eigentlich geheilt werden, wenn wir krank sind, im Bett liegen. Also das mache ich jetzt stellvertretend für alle, die gerade flach liegen. Wie wollt ihr von eurer Partnerin, von eurem Partner gesund gepflegt werden? Vielleicht lassen wir uns von Mama und Oma inspirieren. Wie haben die das früher bei uns als Kind gemacht? Wobei, meine Mama ist keine gute Inspiration. Die hat mir als Kind, wenn ich Husten hatte, gerne mal Zwiebeltee mit Kandiszucker gegeben. Und als Kind findest du ja so Zwiebelgerüche, so, und da riechen deine ganzen Klamotten danach. Und dann, Mama, komm, mach schön den Mund auf, da musst du alles trinken, damit du gesund wirst. Ja. Unsere Vormittagsmoderatorin Viola, die hat uns erzählt, dass sie von ihrer Mama Globuli bekommen hat. Und übrigens auch Ella aus Augsburg. Du fandest Globuli richtig geil, gell?
1: Also ich bin auch nachts aufgestanden, hab den Schrank dann geplündert, weil ich die so gut fand.
0: Globuli, lecker. Schmeckt auch nach nichts, oder? Hier ist Radio Fantasy. Alle durchgehalten Chucker, die noch krank sind. Und lass uns zusammen spielen. Das geht krank und gesund. Wir spielen gleich Stadt, Land, Fantasy. Ihr habt die Chance auf Tickets für die Thermen Erding inklusive Sauna für zwei. Wir spielen um 8.
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7: 6 Minuten vor 8, guten Morgen.

0: Doch, doch. Ich glaube, wir sollten eigentlich Reifen wechseln. Winterreifen drauf. Ich
1: ja, jetzt mal, schon.
0: Ja, jetzt schon. Für übernächste Woche nehme ich es mir vor.
1: Mhm, okay, ja, mach mal. Nee, ich habe noch Zeit.
0: Bis wann? Anfang März? Na, dann jetzt lohnt sich's auch nicht mehr.
1: Ja, bis es tatsächlich so ist, dass ich sage, jetzt bräuchte ich auch Winterreifen.
0: Ah ja, der Radio Fantasy.
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0: Mal Regen, mal Wolken, alles heute Morgen dabei bei 13 Grad in Augsburg, Landsberg und Dillingen. Und wir brauchen heute zumindest noch keine Winterreifen, oder Markus?
1: Definitiv also nicht. Na, mit 16 Grad Maxi-Werten ist alles völlig entspannt. Erst noch nass, später das Ganze sonniger.
0: Hier ist Radio Fantasy und jetzt alles, was an diesem Mittwochmorgen wichtig ist, mit Markus.
1: Ganz genau, 8 Uhr haben wir es. Euch einen schönen guten Morgen. Bayern hat jetzt seinen eigenen Walk of Fame. Da schau einer an. Fast so wie in Hollywood das Ganze. Herausragende Persönlichkeiten aus Bayern werden künftig mit einem Stern auf einem neuen bayerischen Ehrenweg gewürdigt. Bayerns Ministerpräsident Söder hat jetzt die ersten beiden Sterne enthüllt. Und zwar in einem Säulengang, der direkt an die Staatskanzlei angrenzt. Gewürdigt wurde zum Beispiel jetzt auch die Holocaust-Überlebende Charlotte Knobloch.
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1: Eine gute Nachricht kommt aus Gersthofen. Da wird nämlich zwischen dem Spielplatz und dem Rügener Park eine Fußgängerzone eingerichtet, um mehr Sicherheit für Kinder und Familien zu schaffen. Dekorative Blumenkübel dienen da als Barrieren gegen den Verkehr. Bunte Spielemarkierungen sollen dann auch den Bereich zusätzlich beleben. Autofahrer müssen dann künftig eben eine kurze Umleitung nehmen. Und das geht gerade viral. In München wurde nämlich zum Oktoberfest ein kleiner Roboter an der U-Bahn-Station Schwanthaler Höhe umgetreten. Was ist da passiert? Das Video geht ja momentan echt wirklich steil.
0: Ich hab's auch gesehen.
1: Der Roboter war nämlich von einem 27-jährigen plötzlich fuchtelnden, der Roboter hat vor einem 27-jährigen plötzlich sehr fuchtelnde Bewegungen ausgeführt. Das sah schon aus wie eine Kampfbewegung, ne? Und der Mann hat das auch als Bedrohung empfunden. Reflexartig hatte den Roboter einfach umgedreht. Kickt und dann ist er weggegangen. So, jetzt kriegt er mit beim Weggehen, dass die Maschine wieder aufsteht und ihm auch noch nachrennt. So, der Münchner ist echt in Panik geraten und wollte gleich wieder zutreten. Da taucht aber der Besitzer des Roboters auf und sagt, nein, nein, nein, warte, warte und entschuldigt sich eben auch noch dafür. Jetzt war am Ende alles okay, niemand wurde verletzt, aber man muss sagen, der Angegriffene tatsächlich dachte er, das wäre eine KI. Er wusste nicht, dass das menschengesteuert ist, ne? Und deswegen hat es ihm Angst gemacht.
0: Und ich habe mir das gerade jetzt nochmal angeschaut. Das ist schon spooky, weil der Roboter ist ungefähr so groß wie ein 6-7-Jähriger, hat einen Hut auf, also so einen Trachtenhut, ein blau kariertes Hemd und Lederhosen und mit Sonnenbrille, aber mit Robotergesicht. Und dann rast er auf dich zu.
1: Das macht schon ein bisschen Sorgen. Ne?

0: Bisschen, ja.
1: Ein bisschen.
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0: Wir haben es 8:03 bei uns immer die wichtigsten Verkehrsmeldungen. Zuerst B19 Oberstdorf Richtung Kempten in Höhe Waltenhofen Süd ist die rechte Spur gesperrt. Hier mehr und mehr Stau wegen Bergungsarbeiten. Und A99 Richtung München für alle München-Pendler. Allacher Tunnel mal wieder Blockabfertigung, auch hier staut sich's. Die neuesten Blitzer, Neuses, Westheimer Straße, Augsburg-Rhein-Ölstraße Richtung Ackermannstraße und Ulm-Stuttgarter Straße. Gute Fahrt.
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0: Welcome, welcome, welcome. Heute nochmal mit Alex, servus. Und wir spielen gleich wieder eine Runde Stadt-Land-Fantasy. Tickets für die Therme Erding für euch plus Begleitung plus Saunazugang. Der aktuelle Highscore liegt von Lars aus Landsberg bei 5 Punkten. Ob ihr den toppen könnt, jetzt anmelden, fantasy.de, und dann spielen wir um 10 nach.
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0: Das sind großartige Leute zusammen mit David Puentes. Golden Summer, schönen

0: Ich habe euch für gleich was Entspanntes rausgesucht. Auf Weg in die Arbeit oder wo immer ihr gerade unterwegs seid. Dennis Loy, Nevermind, machen wir in 60 Sekunden.
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0: Es ist angerichtet. Ich habe die Tickets hier für die Therme Erding. Inklusive Sauna für zwei Personen. Wer schafft es bis zum Freitag, den Highscore zu knacken? Der liegt aktuell bei 5 Punkten. Spielleiter Toni, du bist auch hier Kandidatin. Wer schafft's? Kandidat? Wen haben wir?
2: Vielleicht jetzt die Katharina aus Kissing. Wie geht's dir?
3: Gut, und selber?
2: Danke, mir geht's auch sehr gut. Was machst du gerade?
3: Ich sitze in der Arbeit.
2: Dann schmeiß ich mal den Zufallsgenerator an und der sagt uns dann, mit welchen Buchstaben wir zocken. Der Buchstabe A wie Anton. Mhm. Die 30 Sekunden laufen, sobald ich dir die allererste Kategorie nenne. Eine Stadt mit A.
3: Augsburg.
2: Ein Land.
3: Afrika.
2: Ein Radio-Fantasy-Sänger.
3: Anton.
0: Hä?
3: Weiß ich nicht.
2: Ein Grund, warum man Schluss macht.
3: Auto kaputt gefahren.
2: Etwas, das man heimlich macht.
3: Arme rasieren.
2: Etwas, das man auf einer Hochzeit nicht machen sollte.
3: Ausziehen.
2: Eine Red Flag beim Date.
3: Arme lecken.
0: Bäh.
2: Eine Ausrede, um nicht zurückzuschreiben.
3: Auto kaputt.
2: So, die 30 Sekunden sind rum und ich zähle 6 Punkte.
0: Ja.
3: Okay.
0: Also wenn ich das jetzt richtig überblickt habe, ist das der aktuelle Highscore. Danke dir, Katharina aus Kissing. Wer kann's toppen? Wir spielen morgen noch und übermorgen dann das große Finale. 0821 50 507, schickt uns eine WhatsApp oder meldet euch an auf fantasy.de.
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0: Und es ist wie versprochen ganz entspannt rein in diesen Mittwoch mit Dennis Loy. Nevermind.

der FC Bayern München gestern gegen ein Team in der Champions League unentschieden gespielt mit 3:3, von dem ich davor nie gehört habe. Viking FK, 3:3. Ein bisschen peinlich, oder? Du wolltest nur gesagt haben. Resi und Nick, die Radio Fantasy Morgenshow, gleich 7:45. Wir brauchen jetzt gerade am Vormittag auch immer wieder noch einen Regenschirm. Später kommt da mal die Sonne raus, heute bei maximal 16 Grad, ist eigentlich völlig okay. Schauen auf die Straßen, Vorsicht bitte auf der B19, Oberstdorf Richtung Kempten in Höhe Waltenhofen Süd, rechte Spur gesperrt, weil Bergungsarbeiten, da wird der Stau immer länger. Und die neuesten Blitzer, Neuses Westheimer Straße, Augsburg Rheinölstraße Richtung Ackermannstraße. Jetzt kommt mein neuer Lieblingsinterpret, 26 Jahre aus Somerset, England, und er macht das so cool. Jack Dean und Mercy, immer die besten neuen Hits, immer Radio Fantasy. Jack, deine Bühne. Waking

0: aus Auckland in Neuseeland. 8:19 Uhr, 11 Minuten vor halb neun. Euch einen schönen Mittwoch, Resi und Nick, die Radio Fantasy Morgenshow. Warum heute wieder mit Alex? Naja, weil halt alle krank sind. Ich glaube 50% im ganzen Fantasy-Land. Und ich habe überlegt, wie kann man es den Leuten schön machen, die alle krank sind. Gute Besserung an dieser Stelle. Und zum anderen wollen wir heute mal uns überlegen, wie haben uns denn unsere Mamas und Opas und Omas früher gepflegt, wenn man krank war. Viola, unsere Vormittagsmoderatorin, ist hier. Hallo Viola, guten Morgen.
1: Hallo Alex.
0: Wie bist du überhaupt gepflegt worden, als du krank warst als Kind? Ja, und was war dann?
1: Also meine Mama hat mich auf jeden Fall immer auf die Couch gepackt mit Wärmflasche und Decke. Und dann gab es ganz viel Tee, immer Kamillentee, das weiß ich noch. Ich glaube, Mama musste sich so Lebertran-Tropfen nehmen. Oh. Das war ganz schlimm. Oh, Dann gab es Hühnersuppe.
0: Das ist der Favorite. Gab es wohl immer Hühnersuppe.
1: Ja, Hühnersuppe gab es. Und ganz viel auch so, meine Mama war ja auch so ein bisschen Naturheilkundler, also dann auch immer so Globuli und Kräutersachen.
0: So, und jetzt kommt's. Wie würde man gerne jetzt vom Partner gepflegt werden, wenn man krank ist? Also genauso wie von Mama mit Hühnersuppe und Globuli und Lebertran?
1: Darf ich an der Stelle sagen, dass ich am liebsten allein bin, wenn ich krank bin?
0: Bist du so unleidlich?
1: Nee, aber ich denke mir dann immer, ich mag da einfach meine Ruhe.
0: Okay, dann haben wir darüber auch gesprochen.
1: Ja gut, ich würde vielleicht noch sagen, lass mir ein heißes Bad ein, stell mir meinen Laptop dazu und einen Tee und dann darfst du spazieren gehen.
0: Ihr merkt, dass Viola eine ganz nette Person ist. Wie wollt ihr von eurem Partner gepflegt werden? 08215x7, hier ist Radio Fantasy. What?
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0: Gell, du magst das auch, wie Becky G das so brasilianisch ausspricht, so sorry.
1: Ja, muss ja auch, ja, ne?
0: Sorry, Papi.
1: Muss ja.
0: Buenos Dias. Hallo, hier ist Radio Fantasy.
1: Moinsen.
0: Markus hier, Alex hier. Markus, du darfst den nächsten Song aussuchen, entweder Teddy Swims. Finde ich schon ziemlich cool, Mr. Ja. Know It All. Oder Ava Max, wenn du es ein bisschen schneller haben willst. Spot a Fake. Die?
1: Ja.
0: Ja.
1: Also was? Beide okay, finde ich.
0: Da spiele ich auch beide. Ich wollte es gerade sagen. So, ich spiele beide.
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0: Stellenweise heute Morgen immer noch Regen bei 13 Grad in Augsburg und im Fantasyland. Wie lange geht's weiter mit dem Regen, Markus?
1: Bis es aufhört auf jeden Fall.
0: Ach, du bist so schlau.
1: Und dann wird's trockener. Und die Sonne, die hat heute auch nochmal eine Möglichkeit rauszukommen. Das allerdings ein bisschen später am Tag. Die Maxi-Werte dann bei 16 Grad.
0: Es regnet so lange, bis es aufhört. Geil, Markus. Es ist so lange hell, bis dunkel wird. Wir sind einfach schlau. Hier ist Radio Fantasy und jetzt alles, was an diesem Mittwochmorgen wichtig ist. Ja, ja, mit Markus, komm.
1: Auf doofe Fragen gibt es auch doofe Antworten. So, 8:30 Uhr haben wir's. Ja, und das könnte natürlich auch der Stadt Augsburg passieren. Die Stadt Eichstätt ist nämlich nach einem Cyberangriff weitgehend lahmgelegt. Die Verwaltung hat vorsorglich auch mal alle Server vom Netz genommen. Ermittler prüfen jetzt, ob Daten verschlüsselt wurden oder auch abgeflossen sind. Die Stadt warnt ausdrücklich vor gefälschten Mitteilungen oder sogar Rechnungen, die angeblich von der Verwaltung stammen.
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3: Vergangenes Jahr, Mitte Juni auf der B17 in Augsburg. Ein Rettungswagen kommt von hinten an mit Blaulicht, aber er wird in der Rettungsgasse von einem Autofahrer ausgebremst. Über mehrere Kilometer hat der 36-Jährige kräftig Gas gegeben, aber den Weg nicht frei. Jetzt die Quittung des Amtsgerichts wegen Nötigung und Kraftfahrzeugrennens, 13.500 Euro Geldstrafe und 2 Jahre Führerschein weg.
1: Und das geht gerade viral. In Neuseeland ist das Schafmaskottchen Buck der Kiwi-Bank zum richtigen Internet-Hit geworden.
0: Wer ein Schaf als Maskottchen.
1: Witzig. Naja, gut, aber Neuseeland spricht tatsächlich auch für viele Schafe, weil nämlich, man muss wissen, dass es in Neuseeland mehr Schafe als Einwohner gibt. Ne? Also 4,5 Wollknäule kommen da auf einen Kopf Neuseeländer.
0: Krass. Also von was daher. Was war jetzt mit diesem
1: Buck? Ja, die Bank hat Buck im Sommer eingeführt und schnell wurde das aber Ziel von Memes und die bezeichnet die Bank als eben unanständig. Also was hat man mit diesem Schaf gemacht? Man hat es ein bisschen sexy dargestellt oder auch zum Friseur geschickt und danach tanzen und so weiter. So, die Bank fand das total

0: das auch unterbinden, aber daraufhin gab es ja logischerweise noch mehr Memes.
1: Ich stelle mir gerade so ein Schaf mit Dauerwelle und Schleifchen im Haar vor. Das ist großartig.
0: Hot, ja.
1: Hot, sensationell.
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1: Es geht nur dieses lockige Schaf nicht mehr aus dem Kopf. 8:53. Bei uns immer die wichtigsten Verkehrsmeldungen zuerst. Bitte, Ladies and Gentlemen, Vorsicht auf der A36 Richtung Lindau. Metallschelle auf der Fahrbahn, Einfahrt Landsberg Ost. Und zwar hier auf der rechten Spur. Dann Plastikteil auf der A8 Richtung München zwischen Adelshausen und Odelshausen. B19 Oberstdorf Richtung Kempten immer noch Bergungsarbeiten in Höhe Waltenhofen Süd, rechte Spur gesperrt. Das wird länger mit dem Stau. Blockabfertigung A99 Richtung München, Allacher Tunnel. Und A8 Richtung, das hat sich erledigt. Dann die neuesten Blitz und Neuses. Westheimer Straße, Augsburg-Rheinölstraße Richtung Ackermannstraße, Ulm-Stuttgarter Straße, nochmal Augsburg-Klinkerberg. Gute Fahrt.
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1: Alex hier, welcome, welcome. Allen, die krank sind, gute Besserung. Ich habe mal gerade auf unsere Instagram-Story geschaut. Ich wollte mal wissen, wie viel Prozent wurden früher von Oma oder Mama mit Hühnersuppe gesund gepflegt? 74%. Wie wurde ihr gesund gepflegt und wie wollt ihr vom Partner gesund gepflegt werden? In 5 Minuten hier, Radio Fantasy. 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

0: Lazy und Nick, die Radio Fantasy Morgenshow. 8:09. Schön, dass ihr mit dabei seid. Die beiden nicht. Gute Besserung an alle, auch anderen, die krank sind. Alex hier stattdessen. Und ich will, dass wir den ganzen Krankengang durchschicken. Und zum einen erinnern wir uns heute darüber, wie wir von unseren Omas und Mamas gesund gepflegt wurden. Und zum anderen will ich wissen, was können wir da adaptieren für unsere Partner? Also die sollen uns ja auch gesund pflegen, oder? Lena aus Fronten, was war es denn bei dir? Wie wurdest du gesund gepflegt von Oma zum Beispiel?
1: Verschiedenes. Also ja? Kürbissuppe, verschiedene Eintöpfe, manchmal ganz klassische Buchstabensuppe. Warmes Trinken macht schneller gesund und der emotionale Aspekt kommt dazu.
0: Der emotionale Aspekt, wenn du dann gestreichelt wirst und betüttelt und dann bringt dir die Oma noch eine Zeitschrift vorbei und du liegst auf der Couch und dann deckt sie dich zu. Mei, schön. Sandra aus Kempten.
2: Meine Mutter hat immer so Himbeermarmelade in heißes Wasser getan. Das war wie so ein Tee. Ja, richtig lecker. Und ich sag auch, das hat geholfen auf jeden Fall.
0: Himbeermarmelade in heißes Wasser. Immerhin noch besser als bei mir. Ich musste Zwiebeltee mit Candice trinken. Hier ist Radio Fantasy.

Und wie wird das Wetter heute? Das fragen wir uns. Wird es noch besser als jetzt? Regnet immer wieder noch im Fantasyland jetzt um 8.42 Uhr. Wird auch ein bisschen noch so dauern, aber später kommt auch mal die Sonne raus bei Maxi-Werten von 16 Grad. Das ist doch ganz ordentlich heute. Lass uns kurz auf die Straßen schauen. Schafft das in die Arbeit ohne Verzögerung. Wir haben einen verlorenen Holzbalken. A980, A7, Waltenhofen Richtung Ulm zwischen Durach und Rastplatz vor Waldaust. Dann A8 Richtung München zwischen Adelshausen und Odelshausen liegt ein Plastikteil. Und wir haben die neuesten Blitzer. Und zwar einmal in Neuses-Westheimer Straße und dann noch eine

0: Sprachnachricht bekommen.
1: Guten Morgen, Michael hier. Ich hätte gerne einen Blitzer gemeldet und zwar steht der am Klinkerberg statt einwärts, also berghoch. Viel Spaß heute, ciao.
0: Danke dir auch, Michael. Augsburg, Klinkerberg, Straße hoch, da steht der Blitzer. Hier ist Radio Fantasy mit Shabuzi. Morgen.

Und Vergleich ist Radio Fantasy. Wir haben es 8.45 Uhr. Ihr auch 8.45 Uhr, das heißt Viertel vor. Und was spielen wir immer Viertel vor? Den Throwback-Hit der Stunde. Und ich versuche jetzt ein bisschen Französisch zu sprechen, weil der Mann kommt aus Belgien. Stromae à la rondance. Also tanzen wir jetzt.

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0: der Sommerhit 2026. Da sehe ich immer den Sonnenuntergang am Meer. Obwohl ich den Song noch nie am Meer gehört habe. Harry Styles, American Girls. Riese und Nick, die Radio Fantasy Morgenshow, heute mit Alex. Gleiche Schichtwechsel mit Viola. Ab 9 der Hitvormittag.
1: Ich muss gerade lachen, weil du einfach so eine blühende Fantasie hast. Immer so hier und da und da.
0: Ja, aber findest du nicht, der klingt wie Sonnenaufgang, Sonnenuntergang, alles Mögliche. 10 im Sand, du schallst aufs Meer, bist du halb im Liegestuhl, halb runtergerutscht.
1: Nee. Wahnsinniger Song. Nee, catcht mich gerade gar nicht. Ich bin so voll Herbst, Kürbissuppe.
0: Ja, du hast auch gerade gehustet wie so ein räudiger Hund.
1: Danke. Ich versuche mich zu beherrschen, ja. Ich huste immer extra, bevor das Mikro angemacht wird, damit ich nicht ins Radio huste.
0: Ich bin ja froh, dass Viola wieder hier ist. Danke. Der Hitvormittag mit ihr ab 9 Uhr. Ja. Und Viola hat ungefähr so einen Meter zwischen mir und ihr und dann sind auch noch Monitore da.
1: Ja, und ich versuche auch in die andere Richtung zu husten. Ja, nicht so wie mein Sohn mir direkt ins Gesicht.
0: Das können Kinder, die werden dafür ausgebildet.
1: Ja, die niesen auch immer.
0: Ja. Wir haben ja heute uns drüber unterhalten, was hat man von Mamas gekriegt, wenn man krank war. Du hast der Globuli bekommen. Unter anderem. Ja, aber der Renner ist auf unserer Instagram-Seite, auf Radio Fantasy Instagram-Seite, Hühnersuppe.
1: Ja.
0: Knapp 80%.
1: Fand ich damals auch toll. Mittlerweile sind wir ja Vegetarier, deswegen gibt es bei uns keine Hühnersuppe. Also Hühnersuppe ohne Huhn, dann ist irgendwie so ein bisschen schwachsinnig. So.
0: Die Hits gleich, die meisten für euren Vormittag mit Viola um 9.
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8: 5 Minuten vor 9, schönen Mittwoch.
9: Katy Perry. 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

0: Es ist kurz vor 9. Guten Morgen.
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0: Ja, Markus, heute ist ja quasi dreimal so warm wie gestern. 12 Grad aktuell am Augsburger Hauptbahnhof, 12 Grad auch in Mehringen, ist ja fast schon wie Sauna gefühlt.
3: Ja, das ist ja wie Frühling, Menschenskinder. Ne? Was wollen wir denn hier sagen? Nein, ist tatsächlich halt eben so, wer heute Morgen das Haus verlässt, im Gegensatz zu gestern, ja, das ist dann doch schon deutlich milder. Aber klar, es hat ja auch über Nacht geregnet, der Himmel ist bewölkt und das bleibt jetzt noch so bis zur Mittagszeit. Dann ist es entspannter und später auch deutlich sonniger bei Maxi-Wert Nummer 16 Grad.
0: Schön, hier ist Radio Fantasy, jetzt in 60 Sekunden alles, was an diesem Mittwochvormittag wichtig ist mit Markus.
3: Genau, um 9 Uhr. Die Zuckersteuer auf Getränke kommt. Es wird wohl eine Steuer in zwei Stufen vorgesehen. Für Getränke mit einem Zuckergehalt ab 5 oder 8 Gramm pro 100 Milliliter soll ein Steuersatz von 26 bzw. 32 Cent gelten. Bayern hat jetzt seinen eigenen Walk of Fame, also fast so wie in Hollywood. Herausragende Persönlichkeiten aus Bayern werden nämlich künftig mit einem Stern auf einem neuen bayerischen Ehrenweg gewürdigt. Und eine gute Nachricht kommt gleich aus Gersthofen. Da wird nämlich zwischen dem Spielplatz und dem Rügener Park eine Fußgängerzone eingerichtet, um mehr Sicherheit für Kinder und Familien zu schaffen. Autofahrer müssen künftig eine Umleitung nehmen.
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0: Ein Servus auf die Straßen, bei uns immer die wichtigsten Verkehrsmeldungen. Zuerst, da starten wir mit der B19 Oberstdorf Richtung Kempten. Vorsicht, Bergungsarbeiten. Höhe Wallenhofen Süd, es staut sich. A96 Richtung Lindau. In der Einfahrt Landsberg Ost liegt ein Metallteil auf der rechten Spur. Und A99 Richtung München, Stau am Alaka-Tunnel, hier schon wieder Blockabfertigung. Die neuesten Blitzer in Augsburg am Klinkerberg, auf der Reichenberger Straße, da sind 30 erlaubt, auf der Rheinölstraße Fahrt Richtung Ackermannstraße und in Neuses auf der Westheimer.
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0: Und hier ist Viola. Hallo Welt. Wir starten natürlich auch am Mittwochvormittag mit der meisten Musik. Jetzt erstmal zum Durchschnaufen. Cat's Eye mit Animal, One Republic und Martin Garrix. Das ist doch ein guter Dreier hier bei uns.
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Radio Fantasy, jetzt mit dem Alpaka-Pulli tragenden Wuschelkopf Tame Impala, der wirklich absoluter Vollblut-Musiker ist. Ja, da wird nicht ganz so viel mit Computer gemacht, da werden alle Instrumente in echt und vor allem von ihm selbst im Studio eingespielt. Ja, sonst scheint er so ein bodenständiger, eher zurückgezogener Typ zu sein, wenn er eine Freizeit hat überhaupt, ne? Denn er beschäftigt sich schon richtig, richtig, richtig viel mit Musik. Und das hört man auch. Und wie er diese Songs aufbaut, das schauen wir uns jetzt an am Beispiel von Dracula. Erstmal die Drums.

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1: Der Hitvormittag, jeden Tag mit der meisten Musik und jetzt mit einer Band, die erst seit ein paar Monaten berühmt ist. Hier ist ihr Erfolgssong für euch, Self-Aware, Tampa City. Das sind immer die besten neuen Hits.

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4: Es ist 9:30. Das ist Nico Santos mit Classic. Diesen Hit hört ihr in 2 Minuten hier auf Radio Fantasy. 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
1: Die Sonne scheint bei 13 Grad am Augsburger Hauptbahnhof, 14 Grad in Zusmarshausen, 18 Grad die Maxi-Werte. Tröpfeln kann es heute immer mal wieder. Dafür sollte es morgen und übermorgen bei bis zu 19 Grad relativ trocken bleiben.
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1: Ein Servus auf die Straßen. Bei uns immer die wichtigsten Verkehrsmeldungen. Zuerst, da haben wir immer mal wieder stockend auf der A8 Richtung Stuttgart zwischen Adelsried und Zusmarshausen wegen Kanalbauarbeiten. Und Fantasy-Hörer Torben hat angerufen. Der hat auch noch was. Torben, hallo.
3: Auf der A99 Richtung München Innenstadt wird der Allach-Tunnel gerade teilweise immer mal wieder gesperrt für so 20 Minuten, weil da gerade so viel Verkehr ist, dass man im Tunnel steht.
1: Genau, Blockabfertigung. Hier braucht ihr ungefähr eine halbe Stunde länger. Torben, vielen Dank fürs Melden.
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0: 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Hier ist der heutige Powerhit fürs Büro. 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

Jetzt mit dem wichtigen Powerhit und quasi dem extra Energiekick für euch. Und dieser spezielle Song, der kommt von Ray Dalton mit der so besonderen Stimme. Achtet da gleich mal am Anfang des Songs drauf. Da hört man es besonders gut, finde ich. Richtig, richtig schön. Seinen Durchbruch hatte Ray Dalton übrigens damals mit Macklemore und Can't Hold Us. Den habe ich auch sehr gefeiert, den Hit. Den fand ich toll. Da konnte man richtig schön tanzen. Hier ist Ray Dalton mit Go That High auf Radio Fantasy. 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
1: Und der katapultiert euch jetzt zurück in unsere Jugend, als wir Lila Wolken gehört haben. Ich weiß noch, auf dem Heimweg vom Tanzen oder wirklich so am See abends mit Freunden. Ich finde, es gab kaum ein Lied, was die Fantasie so hat spielen lassen wie Lila Wolken. Jetzt auf Radio Fantasy, euer Throwback.

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2: Es ist kurz vor 10.
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2: Du, was ist denn das für ein Wetter? Gestern habe ich in meiner Winterjacke quasi gefroren. Heute war sie wieder zu warm. Aktuell schon 13 Grad am Augsburger Hauptbahnhof. 12 Grad in Landsberg.
4: Nee, das ist halt eben der Herbst. Ne? Das ist so ein Hin und Her. Und da wissen wir immer noch nicht genau, was tragen wir am besten. Etwas, was wir loswerden können. Und zwar schnell ist wichtig. Ansonsten haben wir es heute ein bisschen wolkig. Teilweise aber auch richtig schön sonnig, so wie jetzt zum Beispiel. Und das bleibt auch den Tag über schön trocken. Perfekt für die Gersthofer Kirchweih, wer da Bock hat hinzugehen. Maxi-Werte liegen heute bei 16 Grad.
2: 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Jetzt in 60 Sekunden alles, was an diesem Mittwochvormittag wichtig ist. Mit Markus.
4: Um 10 Uhr. Die Zuckersteuer auf Getränke kommt. Es wird wohl eine Steuer in zwei Stufen vorgesehen. Für Getränke mit einem Zuckergehalt ab 5 oder 8 Gramm pro 100 Milliliter soll ein Steuersatz von 26 bzw. 32 Cent gelten. Der Landkreis Eichach-Friedberg plant, Anfang kommenden Jahres die Katzenschutzverordnung einzuführen. In definierten Schutzgebieten müssen Freigängerkatzen kastriert, gekennzeichnet und auch registriert sein. Und Bayern hat jetzt seinen eigenen Walk of Fame, fast so wie Hollywood. Herausragende Persönlichkeiten aus Bayern werden also künftig mit einem Stern auf einem neuen bayerischen Ehrenweg gewürdigt.
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2: Ein Servus auf die Straßen, bei uns immer die wichtigsten Verkehrsmeldungen. Zuerst Vorsicht, Bergungsarbeiten auf der A7 Fahrtrichtung Füssen in der Ausfahrt Nersingen, A8 Richtung Stuttgart zwischen Adelsried und Zusmarshausen immer wieder stockend wegen Kanalbauarbeiten auf der linken Spur und A99 Richtung München, Blockabfertigung im Allacher Tunnel. Hier staut es sich. Danke auch nochmal an Torben fürs Bestätigen. Die neuesten Blitzer in Augsburg-Reichenberger Straße, am oberen Graben und auf der Rheinölstraße. Außerdem am Klinkerberg und auf der Wertherstraße.
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2: Und hier ist Viola. Hallo Welt. Noch vor dem Regen gibt's 3 Hits am Stück. Wir starten mit Christo Sarandi, Good Old Days. 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

Radio Fantasy, hallo. Weil so viele Kollegen hier gerade krank sind und gefühlt eigentlich das halbe Fantasyland, hat Alex heute Morgen in der Radio Fantasy Morgenshow wissen wollen, wie ihr als Kinder gepflegt wurdet, wenn ihr krank wart. Also bei mir waren es viele so Kräutersachen, ne, Naturheilkunde, viele, viele Vitamine und Kamillebäder. Daran erinnere ich mir auch noch sehr. Und manchmal Lebertran. Bäh. Kollegin Julia hat ganz viel Traubensaft bekommen. Das soll gut fürs Blut sein. Und bei Kollege Dani war es ganz klassisch. Die Hühnersuppe. Und ich finde es lustig, ich gebe meinem Sohn heute auch wieder so ähnliche Sachen, wie ich sie bekommen habe. Ne? Auch wieder Kräuter und viele Vitamine und so. Also schon lustig, dass man das dann irgendwie ähnlich macht. Wie Mama früher oder Papa oder Oma oder wer auch immer sich gekümmert und gepflegt hat. Hier ist Radio Fantasy. Immer die besten neuen Hits jetzt von Fastboy. 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
1: Der Hit-Vormittag mit der meisten Musik und jetzt mit Another. Und die sind gerade auf Tour, aber relativ weit weg, ne? Niederlande, USA, Indien, Mexiko. Wir haben sie hier für euch mit Talk to You.

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3: Halb elf. Robin Schulz unterhält euch in 2 Minuten mit Take It Slow. Schon wieder die meiste Musik beim Hitvormittag. 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
3: Also noch überrascht mich das Wetter heute total. Ich habe gedacht, es ist viel grauer und nasser. Aktuell sogar immer mal wieder Sonne bei 14 Grad am Augsburger Hauptbahnhof. 14 Grad auch in Schwabmünchen, 18 Grad die Maxi-Werte. Später kann es natürlich noch tröpfeln. Morgen, übermorgen überwiegend trocken bei bis zu 19 Grad.
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3: Eins, Servus auf die Straßen, bei uns immer die wichtigsten Verkehrsmeldungen. Zuerst A7 Richtung Füssen, Vorsicht, die Ausfahrt Nersingen ist wegen Bergungsarbeiten gesperrt. A8 Richtung Stuttgart, in Höhe Zusmarshausen die rechte Spur gesperrt, außerdem wird da die Ausfahrt verkürzt. Und A99 Richtung München nach wie vor Blockabfertigung am Allacher Tunnel, es staut sich. Die neuesten Blitzer, da erwischen sie euch in Augsburg auf der Reichenberger Straße, dann am oberen Graben und auf der Rheinölstraße, am Klinkerberg, Werthachstraße und Neuses-Westheimer Straße.
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2: Robin Schulz und Waterman.
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0: Radio Fantasy, hallo. Ihr hättet gern mehr coole Videos von euch, aber niemanden um euch rum, der das filmen kann? Dann benutzt doch die KI. Der KI-Tipp jetzt mit Alex und im Anschluss sofort der Hit-Vormittag mit der meisten Musik und Flipside von You Not Us.
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2: Schon mal ein Video mit der KI erzeugt? Die kann ja nicht nur Texte oder Bilder erstellen, sie kann mittlerweile auch ziemlich gute Videos erzeugen. Ein bekanntes Tool dafür ist Runway. Du schreibst einfach eine Szene, zum Beispiel eine Kamera fliegt über eine verschneite Stadt. Die KI erstellt daraus einen kurzen Videoclip. Solche Tools werden inzwischen für Social Media Videos, Werbung oder auch Filmideen genutzt. Sie sind oft noch sehr kurz, aber die Qualität wird immer besser und besser. Runway heißt diese KI.
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1: Und der katapultiert uns zurück ins Jahr 2006. Das ist Shakira mit Hips Don't Lie. Und ich war in der Zeit ein halbes Jahr in Barcelona Auslandssemester machen und dieser Song erinnert mich immer an die wunderschöne Zeit dort. Und an was erinnert er euch? Hier ist Radio Fantasy mit eurem Throwback-Hit.
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9: Es ist kurz vor 11.
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9: Also Markus, ich bin ja wirklich positiv überrascht vom Wetter heute. Ich habe gedacht, es ist zu grau und regnet, aber jetzt scheint die Sonne da bei 15 Grad am Augsburg.

0: Hamburger Hauptbahnhof, 15 Grad auch in Bad Wörishofen. Wie geht's weiter?
1: Kannst du mal sehen, ne? Hättest mich gestern schon gefragt, ich hätte dir alle Ängste nehmen können. Ja, also, es war ja erst noch nass am Morgen, aber dann hat sich's auch schon relativ schnell aufgelockert, schneller als eigentlich gedacht. Dafür haben wir es jetzt schön sonnig im Mix mit Wolken. So bleibt dieser Tag bei Maxi-Werten um 16 Grad.
0: 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Jetzt in 60 Sekunden alles, was an diesem Mittwochvormittag wichtig ist, mit Markus.
1: Ganz genau, 11 Uhr. Auf Zucker gesüßte Getränke soll bald eine Zuckersteuer erhoben werden. Darauf hat sich jetzt die schwarz-rote Koalition nach langem Streit geeinigt und will das Ganze heute im Kabinett beschließen. Eine gute Nachricht kommt aus Gersthofen im Landkreis Augsburg. Da wird nämlich zwischen dem Spielplatz und dem Rügener Park eine Fußgängerzone eingerichtet, um mehr Sicherheit für Kinder und Familien zu schaffen. Autofahrer müssen künftig jetzt eine Umleitung nehmen. Und bei einer alpinen Übung am Höllental Ferner haben Bergwacht und Polizei rund 700 Kilo Müll und Ausrüstungsgegenstände eingesammelt. Auch Knochen wurden gefunden. Jetzt prüft die Polizei, ob sie mit vermissten Fällen in Verbindung stehen könnten.
0: Das klingt ja wie in einem Krimi.
1: Ja, crazy. Mal schauen, was dabei rauskommt, ne?
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0: Ein Servus auf die Straßen, bei uns immer die wichtigsten Verkehrsmeldungen. Zuerst, da haben wir die A7 Richtung Füssen immer noch die Ausfahrt Nersingen wegen Bergungsarbeiten gesperrt. Immer wieder schockende A8 Richtung Stuttgart, Höhe zu Smashausen. Da ist die rechte Spur gesperrt und auch die Ausfahrt verkürzt. A99 Richtung München, immer noch Blockabfertigung am Allerhardtunnel, es staut sich. Die neuesten Blitzer in Augsburg auf der Reichenberger Straße. Dann erwischen sie euch am oberen Graben und auf der Rheinölstraße. Blitzer am Klinkerberg und auf der Werthachstraße.
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Hallo Welt, hier ist Viola. Ich habe euch 3 Hits am Stück, denn beim Hitvormittag gibt es jeden Tag die meiste Musik, damit ihr besonders gut durch die Arbeit kommt. Wir wollen euch da besonders fördernd unterstützen. Wir starten mit The Balsam Magazine.

0: guten Morgen.
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2: Als wir als Kind krank waren, wie haben uns die Eltern gepflegt? Dali, bei dir war es die Oma oder die Mama?
3: Oma, die hat halt immer auch Hühnersuppe daheim gehabt. Hühnersuppe. Immer.
4: Boah, ich mach dir auch Hühnersuppe.
2: Und so, jetzt ist die Frage, wie wünscht man sich von seinem Partner, von seiner Partnerin gepflegt zu werden, wenn man krank ist? Weil ich glaube, du bist ein ziemlicher Jammerlappen, wenn du krank bist.
3: Hey.
2: Und hat dich deine Frau gepflegt?
3: Ja.
2: Mit?
3: Hühnersuppe.
2: Nein. Wie deine Oma?
3: Ja, den Vergleich darf man ja nicht machen als Mann. Du darfst ja nicht vergleichen, oh, Oma hat das früher aber so und so gemacht. Das darf man nicht, sonst das ist ein Killer.
2: Und morgen früh wollen wir es von euch wissen. Wie steht ihr zum Alkoholverbot an allen deutschen Bahnhöfen? Morgen tritt es in Kraft und morgen dürft ihr dafür loben oder auch richtig ablästern.

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19: Es ist 11:30 in 2 Minuten. Adela hier auf Radio Fantasy. Immer die besten 9 Hits und jeden Tag die meisten beim Hit-Vormittag. Mit Musik geht's auf jeden Fall ein bisschen leichter durch den Büroalltag.
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1: Also noch überrascht mich das Wetter heute total. Ich habe gedacht, es ist viel grauer und nasser. Aktuell sogar immer mal wieder Sonne bei 14 Grad am Augsburger Hauptbahnhof. 14 Grad auch in Schwabmünchen, 18 Grad die Maxi-Werte. Später kann es natürlich noch tröpfeln. Morgen, übermorgen überwiegend trocken bei bis zu 19 Grad.
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1: Ein Servus auf die Straßen. Bei uns immer die wichtigsten Verkehrsmeldungen. Zuerst A7 Richtung Füssen. Die Ausfahrt Nersingen aktuell wegen Bergungsarbeiten gesperrt. Stockend auf der A8 Richtung Stuttgart in Höhe Zusmarshausen rechte Spur gesperrt. Und außerdem ist die Ausfahrt verkürzt. Und auch immer wieder stockend auf der A8 Richtung München zwischen dem Rastplatz Scheppacher Flur und Streit. Heimer Forst. Da wird die Fahrbahn gereinigt, die rechte Spur ist betroffen. Die gute Nachricht im Allaha-Tunnel, keine Blockabfertigung mehr, das ist doch auch mal was. Die neuesten Blitze in Augsburg auf der Reichenberger Straße, auf dem oberen Graben, Rheinölstraße, Klinkerberg, Wertachstraße und in Leutkirch ein Blitzeranhänger auf der Poststraße.
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0: Radio Fantasy, hallo.
1: Und jetzt wieder Augsburgs durchgeknallteste Fragensteller. 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
2: Freakman mit einer freundlichen Frage.
3: Was denn?
2: Wann wird denn Diebstahl benutzt?
3: Beim Auto. Sachen.
2: Kannst du dir überhaupt noch ein Leben ohne Diebstahl vorstellen?
3: Nee, sonst könnten ja Häuser und ganz viele Dinge gar nicht mehr gebaut werden, oder? Nicht zum Beispiel kleine Kinder, die kurz in die Stadt gehen. Es gibt Eltern, die sich ziemlich viele Sorgen machen.
2: Also Diebstahl hilft auch kleinen Kindern, kann man sagen.
3: Ja.
2: Damit zurück ins Fantasy-Sendestudio.
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1: Und der katapultiert euch ins Jahr 2003, als Findet Nemo in den Kinos lief und das Dosenpfand für Getränke eingeführt worden ist. Der Throwback-Hit aus dem Jahr 2003 ist von Justin Timberlake, Señorita.

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10: Gleich haben wir es 12 Uhr.
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10: 15 Grad sind es mittlerweile bei euch in Gablingen, 15 auch in Fischach. Der Mittwoch über dem Fantasyland, der zeigt sich aktuell von seiner freundlicheren Seite. Zwischendurch lässt sich immer wieder die Sonne blicken. Richtung Feierabend und dann auch Richtung Nacht kann es nochmal richtig wolkig werden. Morgen am Donnerstag geht's mit vielen Wolken, wenig Sonne und rund 18 Grad weiter. 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
12: Um 12 Uhr, hallo. Die Zuckersteuer, sie kommt. Die schwarz-rote Koalition hat beschlossen, zuckergesüßte Getränke ab Juli kommenden Jahres je nach Zuckergehalt mit 26 oder 32 Cent Steuer zu belegen. Kleine Hersteller mit weniger als 1 Million Litern im Jahr sind ausgenommen. Aus Berlin, Thomas Bleskin.
13: Mit der Steuer will Finanzminister Lars Klingbeil Geld für den Bundeshaushalt einnehmen und zugleich die Hersteller dazu bringen, den Zuckergehalt ihrer Getränke zu senken. Für 2027 rechnet die Bundesregierung mit rund 690 Millionen Euro Einnahmen.
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12: Kampf dem Katzenleid, Kampf der unkontrollierten Vermehrung. Der Landkreis Eichach-Friedberg plant, Anfang kommenden Jahres die Katzenschutzverordnung einzuführen. In definierten Schutzgebieten

0: Gebieten müssen Freigängerkatzen kastriert, gekennzeichnet und registriert sein. Die Tierrechtsorganisation PETA lobt den Schritt und fordert für Bayern eine landesweite Katzenschutzverordnung. Ermittler stufen den Angriff eines 16-Jährigen an einem Gymnasium in Schongau im Juli als rechte Gewalttat ein. Laut Bayerns Innenminister Herrmann hatte der Jugendliche ein Manifest verfasst, geprägt von Frauenhass, Rassismus und Antisemitismus. Und das geht gerade sowas von viral und kommt aus Ungarn. Da hat das Parlament ein umstrittenes LGBTQ-Gesetz des früheren Ministerpräsidenten Orbán deutlich entschärft. Seit 2021 waren Bücher, Filme und Serien für Minderjährige verboten, wenn sie Homosexualität oder Themen rund um Geschlechtsidentität zeigen. Manche Kinderbücher durften sogar nur eingeschweißt verkauft werden. Die Regelungen hatten europaweit für Protest gesorgt und kommen jetzt weg.
1: Beide Daumen nach oben dafür.
0: Da sind wir uns endlich mal einig.
1: Yes. Gut so.
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1: Bei uns immer die wichtigsten Verkehrsmeldungen zuerst. Vorsicht bitte auf der A99 Richtung München zwischen dem Allacher Tunnel und München-Ludwigsfeld. Hier ein kaputtes Auto. Die linke Spur ist blockiert. Dann weiter A7 Richtung Füssen, Ausfahrt Nersingen. Hier ist gesperrt und zwar Bergungsarbeiten. Und dann habe ich noch die A8 Richtung Stuttgart zwischen Adelsried und Zusmarshausen. Hier ist die linke Spur gesperrt, Kanalbauarbeiten. Noch bis heute 14 Uhr müsst ihr euch gedulden. Die neuesten Blitzer, einmal Augsburg, Nagahama Allee, Höhe City Galerien, dann ebenfalls Augsburg, Reichenberger Straße, in Leutkirch auf der Poststraße und in Großkötz, Ortsdurchfahrt von Kleinkötz kommend ein Blitzeranhänger. Euch wo's geht, eine gute Fahrt, kommt natürlich gut an.
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1: Einen guten wünsche ich euch und auch an alle meine Griechen hier im Fantasyland. Kalli Orexi, guten Appetit. Mittagspause ist die Zeit, in der man plötzlich merkt, wie hungrig man eigentlich ist und wie viele Dinge man nebenbei noch erledigen wollte. Eins nach dem anderen ist vermutlich die vernünftigste Lösung. Wir kümmern uns derweil um den musikalischen Teil. Mit Katy Perry und Watch It Burn starten wir in den gemeinsamen Mittwoch. Ich bin der Chris, hi.
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Kolumbien schlägt Frankreich. Also, wenn es zumindest ums Brot geht. Einen guten Mittag zusammen. Ihr hört die Radio Fantasy Siesta heute mit dem Chris beim weltweiten Brot-Ranking. Ja, ihr habt richtig gehört, sowas gibt es auch, ein Brot-Ranking. Da landet in dem Jahr auf Platz 1 das Pan de Bono aus Kolumbien. Das kleine Käsegebäck aus Mais, Mehl und Frischkäse gewinnt laut Taste Atlas das Community-Ranking. Und auch an alle Baguette-Fans, ihr braucht nicht traurig sein, das landet immerhin auf Platz 10. Das schmeckt die Mittagspause umso mehr, oder? Die Portion Hits, die gibt's auch noch oben drauf. Jetzt hier auf Radio Fantasy, Tiffany Aris mit Find Me. Wir spielen euch immer die besten neuen Hits.

0: Einen wunderschönen Mittwochmittag.
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0: Manchmal ist es schön, sich mitten am Tag daran zu erinnern, worauf man sich eigentlich freut. Ein Treffen später, ein gemütlicher Abend oder einfach ein bisschen Zeit ohne Verpflichtungen. Lass diesen Gedanken ruhig kurz stehen und genieß dazu immer die besten neuen Hits. Jetzt Nico Santos mit Why Don't You Stay?

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1: 16 Grad sind es bei euch in Gersthofen, so auch in Neuses. Ein paar sonnige Momente sind heute drin, bevor sich später wieder die vielen Wolken breit machen. In der Nacht bleibt der Himmel dann ein Mix aus Wolken und etwas freieren Stellen. Morgen am Donnerstag sieht es ähnlich aus, eher grau als strahlend, dazu um die 18 Grad. Und auch der Freitag, der schlägt keine große Wetterwende ein. Dafür klettern die Werte auf bis zu 19 Grad hoch.
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1: Bei uns immer die wichtigsten Verkehrsmeldungen zuerst. Los geht's mit der A8 Richtung Stuttgart zwischen Adelsried und Zusmarshausen. Hier ist die linke Spur gesperrt, noch bis circa 14 Uhr wegen Kanalbauarbeiten. Und noch eine Info von der A7 Richtung Füssen, Ausfahrt Nersingen, die ist gesperrt wegen Bergungsarbeiten. Die neuesten Blitzer, danke an Annika. Sie meldet in Augsburg, Weite Gasse in der 30er-Zone, dann in Neuses, Lohwaldstraße. Und in Gersthofen auf der Schubertstraße wird auch nochmal geblitzt. Euch, wo es geht, eine gute Fahrt und kommt natürlich gut und sicher an.
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Die Radio Fantasy Siesta Mittwoch, heute mit dem Chris, bin aber natürlich nicht alleine hier im Studio. Den aktuellen Hit von Holy Humberstone habe ich auch mit dabei und den nehmen wir jetzt mal genau unter die Lupe. Los geht's mit den Drums. Jetzt kommt der Bass. Gefolgt vom Klavier. Und ihre wunderschöne Stimme, die darf natürlich nicht fehlen von Holy Humberstone. Wir spielen euch immer die besten neuen Hits hier auf Radio Fantasy.

Ey, ganz ehrlich, ans Wochenende denken kann man nicht früh genug. Darum auch hier in der Radio Fantasy Siesta The Weeknd mit Dancing in the Flames. Es ist schon crazy, wie schnell ein Vormittag vergehen kann, wenn viel los ist. Und manchmal wundert man sich mittags, wo die Zeit geblieben ist. Tja, dann Daumen drücken, dass der Nachmittag auch schnell vergeht. Und die nötige Motivation, die gibt's hier mit diesem Special jetzt. Immer um 15:45 spielen wir euch auf Radio Fantasy den Throwback-Hit der Stunde. Tay Tay ist dran mit I Knew You Were Trouble.

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14: Ganz genau 13 Uhr.
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14: Um die 16 Grad sind es in Gessartshausen, 16 auch in Langweid. Der Mittwoch, der liefert einen ganz brauchbaren Mix aus Wolken und sonnigen Phasen hier im Fantasyland. Später, wenn es Richtung Abend geht, zieht es sich wieder zu und die Nacht, die bleibt eher wechselnd bewölkt. Morgen am Donnerstag heißt es dann eher Wolken statt Sonnenbrille und 18 Grad sind drin. Und am Freitag, da bekommen wir ziemlich ähnliches Wetter, nur ein klitzekleines Stück wärmer wird's bis zu 19 Grad. Hier ist Radio Fantasy, jetzt alles, was an diesem Mittwochmittag wichtig ist, mit Joam.
17: Um 13 Uhr, hallo. Andere Länder haben sie seit Jahren, wir voraussichtlich ab Juli kommenden Jahres. Die Extrasteuer auf zuckergesüßte Getränke wie Limo, Cola und Energy Drinks. Auf sie hat sich die schwarz-rote Koalition nach langem Hin und Her jetzt doch geeinigt. Aus Berlin, Katrin Müller.
18: Bei einem Zuckergehalt ab 5 Gramm pro 100 Milliliter werden 26 Cent fällig. Bei 8 Gramm pro 100 Milliliter sind es 32 Cent. Erfahrungen aus anderen Ländern zeigen, dass die Industrie, um Steuern zu sparen, die Rezepturen geändert und den Getränken einfach weniger Zucker zugefügt hat. Ein Effekt, den Gesundheitsexperten begrüßen.
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17: Heute Abend ist in Augsburg Termin für die große gesamtstädtische Bürgerversammlung. Dementsprechend lädt Oberbürgermeister Florian Freund in den oberen Flez des Rathauses ein. Die Bürger können sich direkt mit ihm

0: seinem Referententeam und der Stadtverwaltung austauschen, Ideen vortragen und Anträge stellen. Tischgespräche ab 18, Plenum mit Diskussion ab 19 Uhr. Tonnenweise verdorbene Lebensmittel, Millionenschaden, 700 Läden betroffen. Der Cyberangriff am Wochenende auf französische Supermarktketten zeigt, wie angreifbar unser Alltagsleben ist. Hacker hatten bei online gesteuerten Kühltruhen die Abtaufunktion aktiviert. Es ging bis auf 50 Grad hoch. Das Deutsche Bundesamt für Sicherheit in der Informationstechnik ist alarmiert. Es warnt vor Nachahmern. Und das geht gerade viral. Ein gebrauchtes Basketballtrikot, teurer als die Luxusvilla unseres Geschäftsführers. Ein Immobilieninvestor aus Florida hat für ein Trikot von Basketballlegende Michael Jordan 14 Millionen Dollar, also rund 12,5 Millionen Euro gezahlt. Immerhin ist es das rote Chicago Bulls Jersey mit der berühmten Nummer 23. Jordan hat es 1998 getragen und unterschrieben. Damals holte er mit den Bulls seinen 6. und letzten NBA-Meistertitel. Noch nie wurde so viel Geld für ein Basketball-Sammlerstück hingelegt.
1: Okay, Fantasyland, aufgepasst. Wir versteigern jetzt live das jetzt Hemd gespannt. Von Joa. Das getragene Hemd von Joa.
2: Ach, ich dachte, du willst auf mein gebrauchtes Saunatuch zurückgreifen. Naja,
1: okay. Das gehört das nur mir. Das gehört nur mir, Joa. Ui. Nein, nein, nein.
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1: Bei uns immer die wichtigsten Verkehrsmeldungen zuerst. Los geht's mit der A8 Richtung Stuttgart zwischen Adelsried und Zusmershausen. Nach wie vor die linke Spur gesperrt. Hier Kanalbauarbeiten. Geht noch so bis 14 Uhr. Und das war's auch schon. Die neuesten Blitzer einmal in Neuses auf der Lowaldstraße, dann Gersthofen, Schubertstraße, in Augsburg, Weite Gasse in der 30er-Zone und in Leutkirch auf der Poststraße. Hier ein Blitzeranhänger. Euch was geht, eine gute Fahrt, kommt gut an.
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1: Kurz nach eins haben wir es. Nach der Mittagspause braucht man manchmal einen kleinen Moment, um wieder richtig in den Tag zu finden. Kein Grund, sofort alles auf einmal erledigen zu wollen. Wir fangen mit etwas Angenehmem an. Und zwar ein Song, der euch mit frischer Energie in den Nachmittag schickt. Ray Dalton mit Go That High.
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0: Besten neuen Hits gibt's hier auf Radio Fantasy und das jeden Tag gleich mit der Frau, die sich neu erfunden hat. Na gut, sie hat einfach nur ihren Nachnamen entfernt. Miley mit Bad Pursuits. Nachdem wir erstmal geschaut haben, was heute Morgen hier in der Radio Fantasy Morgenshow los war, die klang etwas anders.
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Bad Memories. Sie haben es gesagt, Bad Memories hier in der Radio Fantasy Siesta. Heute mit dem Chris. Nicht alle haben ihren Arbeitstag am frühen Nachmittag schon halb hinter sich. Manche starten jetzt erst richtig durch, andere haben noch viele Stunden vor sich, bevor es losgeht. Egal ob normale, Spät- oder Nachtschicht, wir sind für euch da mit immer den besten neuen Hits und das 24/7. Michael Schulte übernimmt jetzt mit 5 AM hier auf Radio Fantasy.

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16: Das Thermometer zeigt 17 Grad in Königsbrunn an, so auch bei euch in Diedorf. Ein bisschen Sonne zum Durchatmen gibt's heute noch, bevor die Wolken zum Feierabend hin wieder das Kommando übernehmen. Nachts bleibt der Himmel mal dichter, mal etwas aufgelockerter. Morgen am Donnerstag ändert sich daran nicht viel. Viele Wolken, wenig Sonne und um die 18 Grad. Und auch der Freitag, der bleibt auf dieser Linie mit Höchsttemperaturen von bis zu 19 Grad.
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16: Bei uns immer die wichtigsten Verkehrsmeldungen zuerst und da habe ich nur eine einzige Meldung für euch. A8 Richtung Stuttgart zwischen Adelsried und Zusmarshausen. Hier ist die linke Spur gesperrt.

0: wegen Kanalbauarbeiten. Die gehen noch eine halbe Stunde, also noch circa bis 14 Uhr. Die neuesten Blitzer. Vielen lieben Dank an Ramsi in Augsburg, Berliner Allee beim Schlachthof Richtung Friedberger Straße, dann in Neuses, Lohwaldstraße, in Gersthofen auf der Schubertstraße und Donaumünster, Ortsdurchfahrt von Tampfheim kommend ein Blitzeranhänger. Euch was geht, eine gute Fahrt wünsche ich euch und kommt natürlich gut an.
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1: Alle Farben und May Stevens. Same Old Sky.
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Kann warten wirklich den Heißhunger austricksen? Das ist eure zweite Tageshälfte an diesem Mittwoch. Hier ist die Radio Fantasy Siesta heute mit dem Chris. In den USA wurde ein ganz spannender Test gemacht, und zwar wurde ein Snackautomat aufgestellt und der gab ungesunde Snacks, wie jetzt zum Beispiel Chips oder Schokoriegel, erst nach 25 Sekunden Wartezeit raus. Gesündere Alternativen? Die gab es sofort. Das Ergebnis: nach mehr als 32.000 Verkäufen, der Anteil gesünderer Snacks stieg um 2-5%. Also bevor beim nächsten Mal die Chips-Tüte leer ist, lieber 25 Sekunden durchatmen. Vielleicht gewinnt ja doch der Apfel. Schönen Mittwoch, und jetzt geht's weiter mit meinem Namensvetter Chris de Sarandi auf Radio Fantasy Good Old Days.

gerade wieder voll bei der Sache seid, noch unterwegs seid oder euren Nachmittag etwas ruhiger angeht, lasst euch nicht hetzen und nehmt die guten Momente mit. Ihr hört die Radio Fantasy Siesta heute mit dem Chris und wir versorgen das ganze Fantasyland jeden Tag mit der nötigen musikalischen Energie. Und um 15:15 gibt's ja auch noch immer ein Special hier in der Playlist, der Throwback-Hit der Stunde. Kleiner Roadtrip gefällig? Den gibt's jetzt mit Nelly und Ride With Me.

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12: Wir haben's 14 Uhr.
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12: Da sind sie auch schon, die Topwerte des Tages. 18 Grad bei euch in Neuses, 18 auch in Gersthofen. Der Mittwoch, der hat noch ein paar helle Phasen im Gepäck. Je näher der Feierabend rückt, desto mehr Wolken sammeln sich allerdings am Himmel. Nachts bleibt es wechselhaft bewölkt. Morgen am Donnerstag wird es eher gemütlich grau, mit wenig Sonne und etwa 18 Grad. Und der Freitag, der macht Copy und Paste. Bewölkt, nur wenig Sonne und um die 19 Grad. Hier ist Radio Fantasy, jetzt alles, was an diesem Mittwochnachmittag wichtig ist, mit Joa.
14: Um 14 Uhr, hallo. Streit beigelegt, die Limo-Zuckersteuer kommt ab Juli kommenden Jahres. So heißt es jetzt aus der schwarz-roten Bundesregierung. Ziel sind Extraeinnahmen für den Staat und bessere Volksgesundheit. Andere Länder machen es vor, zum Beispiel Großbritannien, sagt Thomas Pleskin in Berlin.
15: Laut britischen Behörden steckt in den betroffenen Softdrinks inzwischen im Schnitt fast die Hälfte weniger Zucker. Und obwohl mehr Getränke verkauft wurden, ging die insgesamt verkaufte Zuckermenge um knapp 40% zurück. Studien deuten außerdem darauf hin, dass weniger Kinder wegen schwerer Karies ins Krankenhaus mussten. Ob das direkt mit der Zuckersteuer zusammenhängt, ist aber so leicht nicht nachzuweisen.
14: Danke, Thomas.
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14: Vergangenes Jahr, Mitte Juni, auf der B17 in Augsburg. Ein Rettungswagen kommt von hinten an mit Blaulicht, aber er wird in der Rettungsgasse von einem Autofahrer ausgebremst. Über mehrere Kilometer gab der 36-Jährige kräftig Gas, aber den Weg nicht frei. Jetzt die Quittung des Amtsgerichts. Wegen Nötigung und verbotenen Kraftfahrzeugrennens 13.500 € Geldstrafe und 2 Jahre Führerscheinsperre. Nicht nur Zucker-Softdrinks, auch Zigaretten sollen teurer werden. Berlin plant, dass ein Päckchen bis 2030 auf 12 € hochgeht. Außerdem nickte das Bundeskabinett den Gesetzentwurf von Familienministerin Prien ab, wonach unter 13-Jährige Online-Netzwerke nicht mehr nutzen dürfen. Zwischen 13 und 18 sind abgestufte Beschränkungen vorgesehen. Und das geht gerade viral. In Neuseeland ist das Maskottchen einer Bank zum Internet-Hit geworden. Es ist ein Schaf namens Buck. Im Sommer hatte die Bank das neue Maskottchen eingeführt. Schnell wurde es Ziel von Memes. Und die bezeichnen die Bank als unanständig, denn Buck wurde teils auf sexy Art und Weise dargestellt. Die Bank wollte das dann unterbinden. Daraufhin gab es natürlich immer mehr Memes. Klicktechnisch toll.

0: musste kommen. Du bist auch so ein Schaf.
1: Danke.
0: Ein griechisches.
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1: Bei uns immer die wichtigsten Verkehrsmeldungen zuerst. A8 Richtung Stuttgart zwischen Adelsried und Zusmarshausen. Die linke Spur ist nach wie vor gesperrt wegen Kanalbauarbeiten. Eigentlich jetzt um 14 Uhr hätte das aufgehoben werden sollen, wurde verschoben jetzt auf circa 15 Uhr. Also noch etwas Geduld. Die neuesten Blitzer. Danke an Franzi, Augsburg, Familie Einsteinstraße, in Meitingen auf der Hauptstraße, dann wieder in Augsburg, Weite Gasse in der 30er-Zone und in Neuses, Lohwaldstraße. Euch, wo es geht, eine gute Fahrt und kommt natürlich gut an.
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1: Die Wochenmitte ist gar kein Grund, auf Autopilot zu schalten. Ein bisschen Abwechslung, ein guter Gedanke und Musik, die nicht nur Energie bringt, sondern auch motiviert, können den Nachmittag ganz schön verändern. Den musikalischen Part davon, den übernehmen wir. Beziehungsweise, das überlasse ich mal den Jungs von You Not Us und Daddy DJ Flipside um kurz nach 14 Uhr.
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von Oliver Heldens hier in der Radio Fantasy Siesta. Heute mit dem Chris. Die Wochenmitte, die verlangt keine große Bilanz. Es reicht zu wissen, was als nächstes dran ist. Der Rest, der darf später kommen. Und bevor ihr euch diesem nächsten Punkt widmet, wechseln wir kurz die Perspektive mit Somba. Wenn wer Indie und Rock perfekt kombinieren kann, dann ist es er. My Body Isn't Ready, jetzt auf Radio Fantasy. Wir spielen euch immer die besten neuen Hits.

0: Mittwoch, die Radio Fantasy Siesta heute mit dem Chris und immer die besten neuen Hits.
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0: Am frühen Nachmittag stellt sich gerne die Frage, wie viele Dinge man heute eigentlich noch unterbringen wollte. Die Antwort lautet vermutlich, mehr als in den Tag passen. Wir streichen nichts von der Liste, aber wir sorgen für einen angenehmen Sound, und zwar mit Tampa City und Self-Aware.

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16: 18 Grad sind es bei euch aktuell in Bobingen, so 18 auch in Langweid. Heute lohnt sich immer mal wieder ein Blick nach draußen, weil zwischen den Wolken blitzt die Sonne hervor. Später zieht sich der Himmel Richtung Feierabend wieder zu und nachts bleibt es ein Wechselspiel aus Wolken und Auflockerungen. Morgen am Donnerstag bleibt der Himmel überwiegend bedeckt, die Sonne die zeigt sich selten und die Temperaturen die liegen bei rund 18 Grad. Und am Freitag geht's ganz ähnlich weiter, da sind dann bis zu 19 Grad möglich.
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16: Bei uns immer die wichtigsten Verkehrsmeldungen zuerst. Da habe ich die A7 für euch Richtung Füssen. Zwischen dem Dreieck Kittistetten und dem Rastplatz Witzighausen. Hier gab es einen Unfall im Baustellenbereich. Und noch eine Info von der A8 Richtung Stuttgart zwischen Adelsried und Zusmershausen. Hier ist nach wie vor die linke Spur gesperrt wegen Kanalbauarbeiten. Das hat sich jetzt nach hinten verschoben und zwar bis heute ca. 15 Uhr. Die neuesten Blitzer, vielen lieben Dank für den in Meitingen auf der Hauptstraße, dann in Neuses-Lohwaldstraße, in Gersthofen auf der Schubertstraße und in Augsburg auf der Familie-Einstein-Straße und Berliner Allee beim Schlachthof Richtung Friedberger Straße. Eine gute Fahrt und kommt natürlich gut an.
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0: Mit Milky Chance geht's fürs Fantasyland durch den Mittwoch. Die Radio Fantasy Siesta heute mit dem Chris. Gleich übernehmen Martin Garrix und Ed Sheeran nach einer kurzen Ablenkung und auch Schmunzelpause. Kann man immer gut gebrauchen.
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2: Mit einer freundlichen Frage.
3: Was denn?
2: Wann wird denn Diebstahl benutzt?
3: Beim Auto, bei Sachen.
2: Kannst du dir überhaupt noch ein Leben ohne Diebstahl vorstellen?
3: Nee, sonst könnten ja Häuser und ganz viele Dinge gar nicht mehr gebaut werden, oder? Nicht zum Beispiel kleine Kinder, die kurz in die Stadt gehen. Es gibt Eltern, die sich ziemlich viele Sorgen machen.
2: Also Diebstahl hilft auch kleinen Kindern, kann man sagen.
3: Ja.
2: Damit zurück ins Fantasy-Sendestudio.
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Das ist der Sound für eure Wochenmitte, die Radio Fantasy Siesta heute mit dem Chris. Falls ihr schon auf die Uhr geschaut habt und euch gefragt habt, wie viel Nachmittag noch übrig ist, ihr seid damit vermutlich nicht alleine. Wir machen jetzt keine Versprechen, wie schnell die Zeit vergeht, aber mit einem guten Song lässt sie sich angenehmer verbringen. Und um diese Zeit läuft hier auf Radio Fantasy eh immer etwas Besonderes, der Throwback-Hit der Stunde. Es ist nie zu früh oder zu spät für eine Party. Pink mit Get the Party Started.

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10: Es ist 15 Uhr.
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10: Schön sonnig, der Mittwochnachmittag im Fantasyland. 18 Grad in Zusmarshausen, 17 in Augsburg. So schön bleibt es auch. In der Nacht geht es runter auf 4 Grad. Dann starten wir rein morgen am Donnerstag mit viel Nebel. Sonne, Wolken im Mix, dann bei 17 Grad. 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Mit Joa.
11: Um 3 Uhr, hallo. Die Zuckersteuer, sie kommt. Die schwarz-rote Koalition hat beschlossen, Getränke ab Juli kommenden Jahres je nach Zuckergehalt mit 26 oder 32 Cent Steuer zu belegen. Kleine Hersteller sollen ausgenommen sein. Aus Berlin, Thomas Pleskin.
12: Mit der Steuer will Finanzminister Lars Klingbeil Geld für den Bundeshaushalt einnehmen und zugleich die Hersteller dazu bringen, den Zuckergehalt ihrer Getränke zu senken. Für 2027 rechnet die Bundesregierung mit rund 690 Millionen Euro Einnahmen.
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11: Kampf dem Katzenleid, Kampf der unkontrollierten Vermehrung. Der Landkreis Eichach-Friedberg plant, Anfang kommenden Jahres die Katzenschutzverordnung einzuführen. In definierten Schutzgebieten müssen Freigängerkatzen kastriert, gekennzeichnet und registriert sein. Die Tierrechtsorganisation PETA lobt den Schritt und fordert für Bayern eine landesweite Katzenschutzverordnung. An der Zugspitze soll ein neues Frühwarnsystem Felsstürze vorhersagen. Die TU München setzt Laserscanner ein, die kleinste Veränderungen am Fels erkennen. Der durch den Klimawandel verschwindende Permafrost lässt Gesteinsformationen auseinanderbrechen. Und das geht gerade sowas von viral und kommt aus Ungarn. Da hat das Parlament ein umstrittenes LGBTQ-Gesetz des früheren Ministerpräsidenten Orbán deutlich entschärft. Seit 2021 waren Bücher, Filme und Serien für Minderjährige verboten, wenn sie Homosexualität oder Themen rund um Geschlechtsidentität zeigen. Manche Kinderbücher durften nur eingeschweißt verkauft werden. Die Regelungen hatten europaweit für Protest gesorgt und kommen jetzt weg.
10: Na, also, ja.
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10: Um gleich 3 Minuten nach 3 bei uns immer die wichtigsten Verkehrsmeldungen. Zuerst A8 Richtung Stuttgart zwischen Adelsried und Zusmarshausen. Hier ist die linke Spur gesperrt. Es kann hier etwas stocken. Dort sind Bauarbeiten. Das Ganze noch ungefähr eine Stunde. Außerdem in der gleichen Richtung Höhe Zusmarshausen. Hier ist die rechte Spur dann auch noch gesperrt. Und zwar ist hier die Ausfahrt verkürzt. Dann A7 Richtung Füssen zwischen den 3 Kittistätten und dem Rastplatz Witzighausen. Unfall hier im Baustellenbereich. Ansonsten rollt's. Die neuesten Blitzer stehen in Kempten, Wegensbacher Straße, Kaufering, Lechfeldstraße.

0: Augsburg, Berliner Allee und auch Oberer Graben. Wir haben Meitingen, die Hauptstraße und auch Gersthofen, Schubertstraße. Gibt's mehr? WhatsApp an uns. Danke euch und gute Fahrt.
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0: Na, die wievielte Kaffeetasse habt ihr heute schon? Ja, so 15 Uhr, da geht man dann nochmal so zur Kaffeemaschine in die Küche und holt sich für den Nachmittag Kaffee oder halt auch gar keinen. Aber es gibt eine bestimmte Summe an Kaffee, die tödlich ist für uns. Ich glaube, da müsst ihr so viel trinken wie Bier auf dem Oktoberfest, bis das dann wirklich passiert. Aber die Antwort dazu, wie viel Kaffee wirklich tödlich ist, die liefert uns Alex wie jeden Tag mit seinem unnützen Wissen immer um 10 nach 3, nach 3 Hits. Also jetzt Another mit Talk to You und ich hole mir Another Kaffeetasse. Mein Gott.
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0: Eigentlich auch eine Ironie. Fast Boy, obwohl das zwei Jungs sind. Hier mit Wave und eurem Mittwochnachmittag immer die besten neuen Hits. Harry Styles schaut auch gleich vorbei mit American Girls. Seine neue Nummer in weniger als einer Minute hier auf Radio Fantasy. Weil ihr wisst Bescheid, immer die besten neuen Hits.
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0: Und vorher müssen wir diese Frage klären. Jetzt ist gerade so 10 nach 3. Das heißt, wir gehen einmal Alex, unnützes Wissen durch. Und vielleicht gibt es ja für den einen oder anderen nochmal so einen Kaffee zum Endspurt. Alex.
2: An alle Kaffeetrinker die Frage, wie viel Kaffee ist tödlich? Etwa 10 Gramm reines Koffein gelten als tödlich. So, wie viel sind 10 Gramm? Also da müsstet ihr 50 bis 100 Tassen Filterkaffee trinken. Da tut ihr euch schwer, dass ihr das zusammenkriegt. Ja. Koffein wirkt ab einer bestimmten Dosis wie ein Nervengift und kann den Herzrhythmus gefährlich durcheinander bringen. Also merke, nie mehr als 49 Tassen am Tag.
0: Na also dann, Prost!
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1: Mitte Oktober, da kann man eigentlich schon mal so ein bisschen, ja, einen Schlussstrich ziehen und den Sommer eigentlich so mal Revue passieren. War doch ein sehr, sehr schöner Sommer, ein Golden Sommer. Darüber singen nämlich auch Loy und David Prentice. Ganz, ganz neu, jetzt, wenn's herbstelt.

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10: Es ist 3:30.
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10: Ein richtig herrlicher Herbsttag an diesem Mittwochnachmittag. Ganz viel Sonne im Fantasyland. 17 Grad in Augsburg und in Friedberg. So schön bleibt es heute. In der Nacht geht's runter auf 5 Grad. Dann ist morgen der Donnerstag erstmal viel Nebel angesagt. Aber Sonne und Wolken immer im Wechsel. Das Ganze bei 16 Grad. 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
13: Um 15.30 Uhr, hallo. Andere Länder haben sie seit Jahren, wir voraussichtlich ab Juli kommenden Jahres, die Extrasteuer auf zuckergesüßte Getränke wie Limo, Cola und Energy Drinks. Auf sie hat sich die schwarz-rote Koalition nach langem Hin und Her jetzt doch geeinigt. Aus Berlin, Katrin Müller.
14: Bei einem Zuckergehalt ab 5 Gramm pro 100 Milliliter werden 26 Cent fällig. Bei 8 Gramm pro 100 Milliliter sind es 32 Cent. Erfahrungen aus anderen Ländern zeigen, dass die Industrie, um Steuern zu sparen, die Rezepturen geändert und den Getränken einfach weniger Zucker zugefügt hat. Ein Effekt, den Gesundheitsexperten begrüßen.
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13: Heute Abend ist in Augsburg Termin für die große gesamtstädtische Bürgerversammlung. Dementsprechend lädt Oberbürgermeister Florian Freund in den oberen Flez des Rathauses ein. Die Bürger können sich direkt mit ihm, seinem Referententeam und der Stadtverwaltung austauschen, Ideen vortragen und Anträge stellen. Tischgespräche ab 18, Plenum mit Diskussion ab 19 Uhr. Tonnenweise verdorbene Lebensmittel, Millionen Schaden, 700 Läden betroffen. Der Cyberangriff am Wochenende auf französische Supermarktketten zeigt, wie angreifbar unser Alltagsleben ist. Hacker hatten bei online gesteuerten Kühltruhen die Abtaufunktion aktiviert. Ach. Es ging bis auf 50 Grad hoch. Das Deutsche Bundesamt für Sicherheit in der Informationstechnik ist alarmiert. Es warnt vor Nachahmern. Und das geht gerade viral. Ein gebrauchtes Basketballtrikot, teurer als die Luxusvilla unseres Geschäftsführers. Ein Immobilieninvestor aus Florida hat für ein Trikot von Basketballlegende Michael Jordan 14 Millionen Dollar, also rund 12,5 Millionen Euro gezahlt. Alter. Immerhin ist es das rote Chicago Bulls Jersey mit der berühmten Nummer 23. Jordan hatte es 1998 getragen und unterschrieben. Damals holte er mit den Bulls seinen 6. und letzten NBA-Meistertitel. Noch nie wurde so viel Geld für ein Basketball-Sammlerstück hingelegt.
10: Ja, da ist bestimmt noch sein Schweiß irgendwie dran geklebt und alles Mögliche.
13: Ach, lecker, wenn man sich das jetzt vorstellt, wenn man die Nase dahin hält. Vielen Dank, vielen Dank.
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10: 3 Minuten nach 3:30 bei uns immer die wichtigsten Verkehrsmeldungen. Zuerst A8 Richtung Stuttgart zwischen Adelsried und Zusmarshausen. Hier ist die linke Spur gesperrt wegen Kanalbauarbeiten. Das Ganze in circa einer

0: halben Stunde rum und auch Höhe Zusmershausen ist die rechte Spur gesperrt. Da ist die Ausfahrt verkürzt. Ansonsten rollt es an diesem Mittwochnachmittag. Die neuesten Blitzer, die stehen in Kaufering, Lechfeldstraße, Augsburg, Kriegshaber, Familie Einsteinstraße. Danke Franzi fürs Melden. Meitingen, Hauptstraße, dann auch noch Augsburg, Berliner Allee, hier beim Schlachthof Richtung Friedberger Straße. Außerdem, was haben wir noch im Petto? Leutkirch, Poststraße und auch Donaumünster, Ortsdurchfahrt hier von Tapfheim kommend. Gibt's mehr? WhatsApp an uns. Danke euch und gute Fahrt.
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0: Broken Sunshine, so fühle ich mich auch gerade. Ganz Deutschland ist nämlich erschüttert. Ich kann es nicht glauben, dass dieser Tag gekommen ist. Schönen Nachmittag, hier ist Radio Fantasy mit Dani. Nach 37 Jahren ist Schluss, Freunde. Der Burger verschwindet aus dem Sortiment bei McDonald's. Es geht um den McRib. Ich kann es nicht glauben. Ich habe mir dazu jetzt Yoshi aus der Musikredaktion hergeholt. McRib, ich glaube, der spaltet so die ganzen Meinungen. Du bist ja ein absoluter Fan, oder?
2: Total, nee, Spaß. Also ich muss sagen, ich habe ihn noch nie probiert.
0: Was?
2: Aber ich glaube, ich mag das nicht. Also ich bin eh nicht so der Barbecue-Fan und ganz ehrlich, für mich ist das so ein richtiges Väter-Gericht bei. Also ich habe das bis jetzt nur von Männern gehört, dass sie ihn mögen.
0: Ja.
2: Mein Vater, der ist auch großer Fan.
0: Ja, absolut. Der ist getränkt in dieser Barbecue-Soße, dann kriegst du noch diese extra Feuchttücher, um deine Hände danach sauber zu machen und er schmeckt brutal.
2: Ja, es macht doch gar keinen Spaß, wenn es da alles so rauszuckt und dann, nee, so die ganzen Hände voll.
0: Du wärst froh, also juckt dich eigentlich auch gar nicht, dass der weg ist.
2: Nee, mag also.
0: Ich muss dich jetzt überzeugen, wir haben jetzt noch 2 Wochen Zeit, nämlich dann wird er rausgenommen am 27. Oktober. Ich nehme dich jetzt nochmal mit und dann sorgen wir dafür, dass er doch bleibt, weil dann einfach alle verrückt danach sind.
2: Okay, bin ich
0: gespannt. Ist ein Deal, oder?
2: Schauen wir mal.
0: Schauen wir mal. Immer die besten neuen Hits für euren Mittwochnachmittag. Hier ist Topic und Sorry Papi, Radio Fantasy. Ich bin Dani, hey.

Ja, der Evan, der kann schon gut singen. Maroon 5 mit Priceless hier auf Radio Fantasy. Immer die besten neuen Hits, außer um 3:45. Wisst ihr Bescheid? Jeden Tag immer der Radio Fantasy Throwback Hit der Stunde. Und das Geile bei den Throwback Hits ist auch, wir alle haben zu diesen Songs eine ganz spezielle Emotion oder einen Gedanken dazu. Irgendeine Erfahrung, irgendein Erlebnis oder sowas. Und der, glaube ich, den teile ich mit ganz, ganz vielen von euch aus der Community. Flowrider mit Ride Round. Ich musste einfach an den Film Hangover denken. Die After Credits, wenn dann die ganzen Bilder auftauchen und dieser Song kommt, herrlich. Hier ist er für euch, Radio Fantasy.

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8: Es ist 16 Uhr.
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8: Viel Sonnenschein am Mittwochnachmittag im Fantasyland. 17 Grad in Kissing und in Augsburg. Die Nacht bleibt kühl bei 5 Grad, aber auch trocken. Morgen viel Nebel zum Start in den Donnerstag, dann Sonne und Wolken im Wechsel bei 16 Grad. 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
10: Um 4 Uhr, hallo. Streit beigelegt. Die Limo-Zuckersteuer kommt ab Juli kommenden Jahres. So heißt es jetzt aus der schwarz-roten Bundesregierung. Ziel sind Extraeinnahmen für den Staat und bessere Volksgesundheit. Andere Länder machen es vor, zum Beispiel Großbritannien, sagt Thomas Pleskin in Berlin.
11: Laut britischen Behörden steckt in den betroffenen Softdrinks inzwischen im Schnitt fast die Hälfte weniger Zucker. Und obwohl mehr Getränke verkauft wurden, ging die insgesamt verkaufte Zuckermenge um knapp 40% zurück. Studien deuten außerdem darauf hin, dass weniger Kinder wegen schwerer Karies ins Krankenhaus mussten. Ob das direkt mit der Zuckersteuer zusammenhängt, ist aber so leicht nicht nachzuweisen.
10: Danke, Thomas.
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10: Vergangenes Jahr, Mitte Juni, auf der B17 in Augsburg. Ein Rettungswagen kommt von hinten an mit Blaulicht, aber er wird in der Rettungsgasse von einem Autofahrer ausgebremst. Über mehrere Kilometer gab der 36-Jährige kräftig Gas, aber den Weg nicht frei. Jetzt die Quittung des Amtsgerichts. Wegen Nötigung und verbotenen Kraftfahrzeugrennens 13.500 Euro Geldstrafe und 2 Jahre Führerscheinsperre. Nicht nur Zucker, Softdrinks, auch Zigaretten sollen teurer werden. Berlin plant, ein Päckchen bis 2030 auf 12 Euro anzuheben. Wow. Außerdem nickte das Bundeskabinett den Gesetzentwurf von Familienministerin Prien ab, wonach unter 13-Jährige Online-Netzwerke nicht mehr nutzen dürfen. Zwischen 13 und 18 sind abgestufte Beschränkungen vorgesehen.
8: Das ist ja schon fast ein Bierpreis auf der Wiesn. Musst du mal vorstellen.
10: Meinst du, ist das Online-Netzwerk oder das
8: die
10: Zigarettenpäckchen?
8: Die Zigaretten.
10: Ja. Gut, dass wir nicht rauchen. Geht uns nichts an. So. Und das geht gerade viral. In Neuseeland ist das Maskottchen einer Bank zum Internet-Hit geworden. Es ist ein Schaf namens Buck. Im Sommer hatte die Bank das neue Maskottchen eingeführt. Schnell wurde es Ziel von Memes. Und die bezeichnen die Bank als unanständig. Denn Buck wurde teils auf sexy Art und Weise dargestellt. Die Bank wollte das dann unterbinden. Daraufhin gab es aber natürlich immer mehr Memes. Klicktechnisch tolle Sache.
8: Ja, und für die halt auch Marketing, gell?
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8: 3 Minuten nach 4 waren immer die wichtigsten Verkehrsmeldungen. Zuerst A8 Richtung Stuttgart. Hier noch in Höhe Zusmershausen ist die rechte Spur gesperrt. Da ist die Ausfahrt etwas verkürzt. Da sind wohl Arbeiten. Ansonsten läuft es an diesem Mittwochnachmittag. Die neuesten Blitzer stehen in Augsburg, Berliner Allee und auch Oberer Graben. In Kriegshaber, Familie Einsteinstraße, Meitingen, Hauptstraße, in Leutkirch, die Poststraße, Donaumünster, Ortsdurchfahrt von Tapfheim kommend, in Kempten, Wiggensbacher Straße und auch Kaufering, Lechfeldstraße. Habt ihr noch was gesehen? Staus und Blitzer wie immer melden per WhatsApp oder Anruf. Danke und gute Fahrt.
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1: Hallo mit Dani an diesem Mittwoch und er ist auch wieder am Start zum Feierabend.
2: Wann wird denn Diebstahl benutzt?
3: Sachen herstellen.
2: Was für Sachen stellt man her aus Diebstahl?
3: Handy zum Beispiel.
1: Ah ja, Diebstahl. Der Radio Fantasy Freakman treibt wieder sein Unwesen und zwar um 10 nach 4 nach 3 Hits. Hier ist für euch Bibi Rexha mit New Religion. Wo ist denn Diebstahl, Menschenskinder?
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0: So ein Feierabendspaziergang ist, glaube ich, heute genau das Richtige an diesem Mittwochnachmittag. Von uns kriegt ihr immer die besten neuen Hits dann auf die Ohren. Cat's Eye mit Animal. In weniger als einer Minute hier auf Radio Fantasy. Ich bin Dani, wünsche euch einen schönen Mittwochfeierabend.
1: Und jetzt wieder Augsburgs durchgeknalltester Fragensteller. 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
2: Mit einer freundlichen Frage.
3: Was denn?
2: Wann wird denn Diebstahl benutzt?
3: Beim Auto, ein paar Sachen.
2: Kannst du dir überhaupt noch ein Leben ohne Diebstahl vorstellen?
3: Nee, sonst könnten ja Häuser und ganz viele Dinge gar nicht mehr gebaut werden, oder? Nicht zum Beispiel kleine Kinder, die kurz in die Stadt gehen. Es gibt Eltern, die sich ziemlich viele Sorgen machen.
2: Also Diebstahl hilft auch kleinen Kindern, kann man sagen.
3: Ja.
2: Damit zurück ins Fantasy-Sendestudio.
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Immer die besten neuen Hits für euren Mittwoch-Feierabend hier auf Radio Fantasy. Und die bringt euch richtig Schwung rein, wenn's heimgeht. Alex Warren mit Emerald Eyes. Ist ganz, ganz neu, ganz frisch und eine richtig super stimmungsvolle Nummer. Um kurz nach halb vorher noch drei Hits und wir schauen darauf, wo ihr am günstigsten tanken könnt nach drei Hits. Hier ist erstmal The Bowser mit Magnetic.

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1: Zum Beispiel in Augsburg beim Edeka Seng bekommt ihr den Liter E10 für 2,02 € oder Diesel für 2,16 €. Oder in Schwabmünchen beim V-Markt der Liter E10 für 2,03 € und Diesel 2,19 €.
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9: Es ist 16:30.
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9: Schön sonnig der Mittwochnachmittag im Fantasyland. 18 Grad in Zusmarshausen, 17 in Augsburg. So schön bleibt es auch. In der Nacht geht es runter auf 4 Grad. Dann starten wir rein morgen am Donnerstag mit viel Nebel. Sonne, Wolken im Mix, dann bei 17 Grad. Hier ist Radio Fantasy, jetzt alles, was an diesem Mittwochnachmittag wichtig ist, mit Joa.
12: Um 16.30 Uhr, hallo. Die Zuckersteuer, sie kommt. Die schwarz-rote Koalition hat jetzt doch beschlossen, Getränke ab Juli kommenden Jahres je nach Zuckergehalt mit 26 oder 32 Cent Steuer zu belegen. Kleine Hersteller sollen ausgenommen sein. Aus Berlin, Thomas Pletzkin.
13: Mit der Steuer will Finanzminister Lars Klingbeil Geld für den Bundeshaushalt einnehmen und zugleich die Hersteller dazu bringen, den Zuckergehalt ihrer Getränke zu senken. Für 2027 rechnet die Bundesregierung mit rund 690 Millionen Euro Einnahmen.
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12: Kampf dem Katzenleid, Kampf der unkontrollierten Vermehrung. Der Landkreis Eichach-Friedberg plant, Anfang kommenden Jahres die Katzenschutzverordnung einzuführen. In definierten Schutzgebieten müssen Freigängerkatzen kastriert, gekennzeichnet und registriert sein. Die Tierrechtsorganisation PETA lobt den Schritt und fordert für Bayern eine landesweite Katzenschutzverordnung. An der Zugspitze soll ein neues Frühwarnsystem Felsstürze vorhersagen. Die TU München setzt Laserscanner ein, die kleinste Veränderungen am Fels erkennen. Der durch den Klimawandel verschwindende Permafrost lässt Gesteinsformationen auseinanderbrechen. Und das geht gerade sowas von viral und kommt aus Ungarn. Da hat das Parlament ein umstrittenes LGBTQ-Gesetz des früheren Ministerpräsidenten Orbán deutlich entschärft. Seit 2021 waren Bücher, Filme und Serien für Minderjährige verboten, wenn sie Homosexualität oder Themen rund um Geschlechtsidentität zeigen. Manche Kinderbücher durften nur eingeschweißt verkauft werden. Die Regelungen hatten europaweit für Protest gesorgt. Sie kommen jetzt weg.
9: Recht so.
12: Weg damit.
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9: 3 Minuten nach 16:30 bei uns immer die wichtigsten Verkehrsmeldungen. Zuerst eine Meldung gibt es auf der A8 Richtung Stuttgart in Höhe Zusmarshausen. Dort ist die rechte Spur gesperrt. Hier wird die Ausfahrt verkürzt. Ansonsten der übliche Feierabendverkehr am Mittwochnachmittag. Die neuesten Blitzer. Augsburg-Göggingen, Friedrich-Ebert-Straße, Kauferring, Lechfeldstraße. In Kempten der Heusring und auch Wiggensbacher Straße. Wir haben Meitingen die Hauptstraße und auch Leutkirch die Poststraße. Habt ihr was gesehen? Schickt gerne eine WhatsApp rein oder ruft hier direkt im Studio an. Ich freue mich. Danke euch und gute Fahrt.
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0: Alex Warren, Emerald Eis.
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Schönen Mittwochnachmittag. Ich probiere jetzt kurz mal was aus. Das könnte nämlich sehr amerikanisch auf einmal klingen, wenn ich diesen Song hier so abmoderiere. Raven Lanay featuring Rex Orange, County mit Love Me Not, hier on Radio Fantasy. Schönen Mittwochnachmittag, das sind immer die besten neuen Hits. Außer um 3:45, da wisst ihr Bescheid, ist der Radio Fantasy Throwback-Hit der Stunde. Mit dem Mann, ich hab's immer wieder gesagt, der die hohen Töne, die Kopfstimme schon erfunden hat. Neben Michael Jackson und Dieter Bohlen. Timbaland mit Try Again, der Radio Fantasy Throwback-Hit der Stunde.

Das war der Throwback-Hit der Stunde. 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
1: Ein richtig herrlicher Herbsttag an diesem Mittwochnachmittag. Ganz viel Sonne im Fantasyland. 17 Grad in Augsburg und in Friedberg. So schön bleibt es heute. In der Nacht geht's runter auf 5 Grad. Dann ist morgen der Donnerstag erstmal viel Nebel angesagt. Aber Sonne und Wolken immer im Wechsel. Das Ganze bei 16 Grad. Hier ist Radio Fantasy, jetzt alles, was an diesem Mittwochnachmittag wichtig ist, mit Joa.
2: Um 5 Uhr, hallo. Andere Länder haben sie seit Jahren, wir voraussichtlich ab Juli kommenden Jahres. Die Extrasteuer auf zuckergesüßte Getränke wie Limo, Cola und Energy Drinks. Auf sie hat sich die schwarz-rote Koalition nach langem Hin und Her jetzt doch geeinigt. Aus Berlin, Katrin Müller.
3: Bei einem Zuckergehalt ab 5 Gramm pro 100 Milliliter werden 26 Cent fällig. Bei 8 Gramm pro 100 Milliliter sind es 32 Cent. Erfahrungen aus anderen Ländern zeigen, dass die Industrie, um Steuern zu sparen, die Rezepturen geändert und den Getränken einfach weniger Zucker zugefügt hat. Ein Effekt, den Gesundheitsexperten begrüßen.
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2: Heute Abend ist in Augsburg Termin für die große gesamtstädtische Bürgerversammlung. Dementsprechend lädt Oberbürgermeister Florian Freund in den oberen Flez des Rathauses ein. Die Bürger können sich direkt mit ihm, seinem Referententeam und der Stadtverwaltung austauschen, Ideen vortragen und Anträge stellen. Tischgespräche ab 18, Plenum mit Diskussion ab 19 Uhr. Tonnenweise verdorbene Lebensmittel, Millionenschaden, 700 Läden betroffen. Der Cyberangriff am Wochenende auf französische Supermarktketten zeigt, wie angreifbar unser Alltagsleben ist. Hacker hatten bei online gesteuerten Kühltruhen die Abtaufunktion aktiviert. Es ging bis auf 50 Grad hoch. Das Deutsche Bundesamt für Sicherheit in der Informationstechnik ist alarmiert. Es warnt vor Nachahmern. Und das geht gerade viral. Ein gebrauchtes Basketballtrikot, teurer als die Luxusvilla unseres Geschäftsführers. Ein Immobilieninvestor aus Florida hat für ein Trikot von Basketballlegende Michael Jordan 14 Millionen Dollar, also rund 12,5 Millionen Euro gezahlt. Immerhin ist es das rote Chicago Bulls Jersey mit der berühmten Nummer 23. Jordan hat es 1998 getragen und unterschrieben. Damals holte er mit den Bulls seinen 6. und letzten NBA-Meistertitel. Noch nie wurde so viel Geld für ein Basketballsammlerstück hingelegt.
1: Ja, wenn das so eine Legende ist, Michael Jordan, also.
2: Ist doch gut angelegt, weißt du? Und kommendes Jahr ist das dann schon 15 Millionen Dollar.
1: Oh, stimmt. Ach, ja, ganz clever.
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1: 3 Minuten nach 5 bei uns immer die wichtigsten Verkehrsmeldungen. Zuerst A8 Richtung Stuttgart. Zusmarshausen, hier rechte Spur ist gesperrt. Da ist die Ausfahrt verkürzt. Und auch zwischen Zusmarshausen und Burgau. Dort ein Pannen-LKW am Fahrbahnrand. Außerdem noch Höhe dem Rastplatz Fuchsberg. Hier 2 defekte LKW. Dort ist der Beschleunigungsstreifen blockiert. Ansonsten rollt es der übliche Feierabendverkehr. Die neuesten Blitzer stehen in Augsburg, Göggingen, Friedrich-Ebert-Straße, Gersthofen, Schubert-Straße, in Kempten, Heusring, in Leutkirch die Poststraße und Großkötz hier die Ortsdurchfahrt von Kleinkötz kommend. Habt ihr was gesehen? WhatsApp oder Anruf. Danke euch und gute Fahrt.
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1: Am Mittwoch mit Dani, servus. Und Chris DeSirandi, seine neue Nummer. Good Old Days. Die guten alten Tage, wenn wir so krank waren wie jetzt gerade im Fantasyland und die Oma noch eine hier Hühnersuppe gemacht hat. Ihr könnt euch erinnern. Diese neue Nummer auf jeden Fall. Good Old Days bekommt er nach 3 Hits jetzt erst Clock Clock. Huntrix und Nico Santos ist das mit Why Don't You Stay.
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Was war eure Lieblingsbastelsendung als Kinder? Schönen Mittwochnachmittag, es geht in den Feierabend mit Dani. Hello, Art Attack, Fingertipps oder ab und zu auch mal bei Wow, die Entdeckerzone gab es auch mal was zu basteln. Problem, sobald zum Beispiel bei Art Attack es hieß, weißer Bastelkleber war Sense, vorbei. Mama, wir haben eh keinen da, geht nicht mehr. Gott sei Dank brauchen wir den weißen Bastelkleber jetzt nicht, wenn wir uns nämlich den nächsten Song zusammen basteln. Chris Disarandi mit Good Old Days. Man nehme ein bisschen Drums. Wir brauchen ein bisschen Bass. Eine fetzige Gitarre. Und natürlich auch noch den Gesang von Chris. Kein weißer Bastelkleber. 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
16: Es ist 5:30.
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16: Viel Sonnenschein am Mittwochnachmittag im Fantasyland. 17 Grad in Kissing und in Augsburg. Die Nacht bleibt kühl bei 5 Grad, aber auch trocken. Morgen viel Nebel zum Start in den Donnerstag. Dann Sonne und Wolken im Wechsel bei 16 Grad. 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Jetzt alles, was an diesem Mittwochnachmittag wichtig ist, mit Joa.

0: um 17.30 Uhr. Hallo. Streit beigelegt, die Limo-Zuckersteuer kommt ab Juli kommenden Jahres. So heißt es jetzt aus der schwarz-roten Bundesregierung. Ziel sind Extraeinnahmen für den Staat und bessere Volksgesundheit. Andere Länder machen es vor, zum Beispiel Großbritannien, sagt Thomas Pleskin in Berlin.
1: Laut britischen Behörden steckt in den betroffenen Softdrinks inzwischen im Schnitt fast die Hälfte weniger Zucker. Und obwohl mehr Getränke verkauft wurden, ging die insgesamt verkaufte Zuckermenge um knapp 40% zurück. Studien deuten außerdem darauf hin, dass weniger Kinder wegen schwerer Karies ins Krankenhaus mussten. Ob das direkt mit der Zuckersteuer zusammenhängt, ist aber so leicht nicht nachzuweisen.
0: Danke, Thomas.
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0: Vergangenes Jahr, Mitte Juni, auf der B17 in Augsburg. Ein Rettungswagen kommt von hinten an mit Blaulicht, aber er wird in der Rettungsgasse von einem Autofahrer ausgebremst. Über mehrere Kilometer gab der 36-Jährige kräftig Gas, aber den Weg nicht frei. Jetzt die Quittung des Amtsgerichts. Wegen Nötigung und verbotenen Kraftfahrzeugrennens 13.500 Euro Geldstrafe und 2 Jahre Führerscheinsperre. Nicht nur Zucker, Softdrinks, auch Zigaretten sollen teurer werden. Berlin plant, dass ein Päckchen bis 2030 auf 12 Euro hochgeht. Außerdem nickte das Bundeskabinett den Gesetzentwurf von Familienministerin Prien ab, wonach unter 13-Jährige Online-Netzwerke nicht mehr nutzen dürfen. Zwischen 13 und 18 sind abgestufte Beschränkungen vorgesehen. Und das geht gerade viral. In Neuseeland ist das Maskottchen einer Bank zum Internet-Hit geworden. Es ist ein Schaf namens Buck. Im Sommer hatte die Bank das neue Maskottchen eingeführt. Schnell wurde es Ziel von Memes. Aha. Und die bezeichnen die Bank als unanständig. Denn Buck wurde teils auf sexy Art und Weise dargestellt. Die Bank wollte das dann unterbinden. Daraufhin gab es aber, klar, immer mehr Memes. Klicktechnisch tolle Sache.
3: Wie kann man denn ein Schaf sexy darstellen? Ist geschoren auf jeden Fall wahrscheinlich.
0: Nee, in sexy Wollwäsche.
3: Oh. Weißt du?
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3: 17:55, bei uns immer die wichtigsten Verkehrsmeldungen zuerst. A8 Richtung Stuttgart. In Höhe Zusmershausen ist einmal die rechte Spur gesperrt. Da ist die Ausfahrt verkürzt. Und auch zwischen Zusmershausen und Burgau hier ein Pannen-LKW am Fahrbahnrand. Ansonsten rollt die neuesten Blitzer. Augsburg-Göggingen, Friedrich-Ebert-Straße, Gersthofen, Schubertstraße, Augsburg nochmal Berliner Allee und auch Oberer Graben. In Kempten die Wegensbacher Straße, Leutkirch, Poststraße und Donaumünster hier die Ortsdurchfahrt von Tapfein kommend. Gibt's noch mehr? WhatsApp an uns. Schickt es rein oder ruft an. Danke, gute Fahrt.
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0: Taylor Swift mit The Fate of Ophelia. Ja, das sind sie. Immer die besten neuen Hits für euren Mittwochfeierabend. Another One von Another. Wird zwar Anoter geschrieben, das sind vielleicht auch Schweizer, weißt du, Anoter. Talk to you. Weißt du, so ein Schmarrn eigentlich. In weniger als einer Minute hier auf Radio Fantasy.
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2: Schon mal ein Video mit der KI erzeugt? Die kann ja nicht nur Texte oder Bilder erstellen, sie kann mittlerweile auch ziemlich gute Videos erzeugen. Ein bekanntes Tool dafür ist Runway. Du schreibst einfach eine Szene, zum Beispiel eine Kamera fliegt über eine verschneite Stadt. Die KI erstellt daraus einen kurzen Videoclip. Solche Tools werden inzwischen für Social Media Videos, Werbung oder auch Filmideen genutzt. Sie sind oft noch sehr kurz, aber die Qualität wird immer besser und besser. Runway heißt diese KI.
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Immer die besten neuen Hits mit Loi. The Way I Want It ist ganz, ganz neu für eure Mittwochfeierabends hier auf Radio Fantasy. Immer die besten neuen Hits, außer um 15:45, der Radio Fantasy Throwback Hit der Stunde. Und das Tolle an diesen Hits ist, wir haben da nicht nur Erinnerungen dran, jeder einzelne von uns, sondern wenn dieser Song kommt, dann erinnern wir uns auch immer an die Lyrics. Da können wir auch immer ganz gut mitsingen, vor allem bei der Nummer Crow, einmal um die Welt. Nicht nur im Bierzelt, wenn der ganz laut mitgespielt wird, sondern auch jetzt. Schönen Feierabend, Radio Fantasy.

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19: Gleich ist es 18 Uhr.
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19: Ein herrlicher Mittwochabend im Fantasyland. Die Sonne ist noch ein bisschen da, bei aktuell 16 Grad in Augsburg und in Königsbrunn. Die Nacht wird frisch bei 5 Grad. Morgen, der Donnerstag, startet mit viel Nebel, dann am Nachmittag aber sehr freundlich. Hier ist Radio Fantasy, jetzt alles, was an diesem wollig warmen frühen Mittwochabend wichtig ist, mit Joach.
12: Um 6 Uhr, hallo. Andere Länder haben sie seit Jahren, wir voraussichtlich ab Juli kommenden Jahres. Die Extrasteuer auf zuckergesüßte Getränke wie Limo, Cola und Energy Drinks. Darauf hat sich die schwarz-rote Koalition nach langem Hin und Her jetzt doch geeinigt. Aus Berlin, Katrin Müller.
11: Bei einem Zuckergehalt ab 5 Gramm pro 100 Milliliter werden 26 Cent fällig. Bei 8 Gramm pro 100 Milliliter sind es 32 Cent. Erfahrungen aus anderen Ländern zeigen, dass die Industrie, um Steuern zu sparen, die Rezepturen geändert und den

0: Getränken einfach weniger Zucker zugefügt hat. Ein Effekt, den Gesundheitsexperten begrüßen.
1: Die gute Nachricht für Augsburg und das Fantasyland.
2: Kampf dem Katzenleid, Kampf der unkontrollierten Vermehrung. Der Landkreis Aichach-Friedberg plant Anfang kommenden Jahres die Katzenschutzverordnung

0: sprechen. Und das geht gerade sowas von viral und kommt aus Ungarn. Da hat das Parlament ein umstrittenes LGBTQ-Gesetz des früheren Ministerpräsidenten Orbán deutlich entschärft. Seit 2021 waren Bücher, Filme und Serien für Minderjährige verboten, wenn sie Homosexualität oder Themen rund um Geschlechtsidentität zeigen. Manche Kinderbücher durften nur eingeschweißt verkauft werden. Die Regelungen hatten europaweit für Protest gesorgt. Sie kommen jetzt weg.
1: Ganz gut so. Ja.
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1: 2:06 bei uns immer die wichtigsten Verkehrsmeldungen. Zuerst A7 Richtung Füssen zwischen Kempten und Betzigau. Vorsicht, hier noch Gegenstände auf der Fahrbahn. Außerdem A8 Richtung Stuttgart. Höhe zu Mosshausen ist einmal die rechte Spur gesperrt. Und auch im weiteren Verlauf bei Burgau dann ein Pannen-LKW am Fahrbahnrand. Ansonsten rollt es am Mittwochabend. Die neuesten Blitzer stehen in Gersthofen, Schubertstraße, Kempten, der Heusring, Leutkirch, Poststraße und auch Donaumünster hier bei der Ortsdurchfahrt von Tapfheim kommend. Habt ihr was gesehen? Staus und Blitzer wie immer per WhatsApp oder Anruf. Danke, gute Fahrt.
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1: Mit Dani, servus. Das heißt, wir hauen wieder ganz, ganz frische Musik raus. Und zwar von Naked und Portugal the Man. Die kennt ihr noch von der Nummer hier? Das ist Glide. Sie haben jetzt aber eine neue Nummer, heißt Some Kind of High und hat einen ähnlichen Vibe. Passt perfekt für diese Stimmung jetzt mit der Sonne im Fantasyland.

Ganz neu. Teddy Swims mit Perfect Man auf Radio Fantasy. Brandheiß an diesem Mittwochabend mit Dani. Servus. Und mit einem Künstler jetzt aus Litauen, über den gar nicht so viel bekannt ist. Ben Evalencia heißt der. Ist ein Produzent, macht sehr viel selber Mucke, auch zu Hause. Und hat eine neue Nummer, heißt Home. Und wenn auch über ihn jetzt gar nicht so viel bekannt ist, ist gar nicht so wild, denn diese Nummer, die bringt euch so richtig geile, chillige Vibes an diesem Mittwochabend zum Feierabend. Sonne ist da, der Herbst ist richtig nice im Fantasyland und diese Nummer passt dann perfekt dazu. Hat einen geilen Beat. Home, immer die besten neuen Hits, Radio Fantasy. 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

Immer die besten neuen Hits. Hier ist Radio Fantasy brandheiß mit Dani an dem wunderschönen Mittwochfeierabend mit Ray. Lange hat sie nach ihrem Husband, nach ihrem Ehemann gesucht. Where is my husband? Ihr kennt sie noch von der Nummer. Hat jetzt was Neues am Start, denn darum geht es nämlich in dieser Sendung, das ganz, ganz frisch Neue rauszupressen für euren Feierabend. Und die Nummer macht einfach pure Freude, so heißt sie nämlich auch. Joy, ganz frisch von Ray. Immer die besten neuen Hits, Radio Fantasy.

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16: Derzeit in Augsburg 17 Grad und stark bewölkt. Königsbrunn 16 Grad und trüb, sowie Waldhofen 17 Grad. Zum Start in den Abend ist das Wetter bei uns freundlich mit Wolken. In den kommenden Stunden ziehen sie sich weiter zusammen und in der Nacht bildet sich in den feuchten Tälern stellenweise Nebel. Morgen gibt es nach einem frischen Start zunehmend Auflockerungen. Am Nachmittag sind es 10 bis 16 Grad. Am Freitag ist es wechselnd bewölkt mit freundlichen Phasen und 13 bis 19 Grad. Zum Wochenende hin wird es häufiger grau und mild. In Augsburg, Nordschwaben und dem Allgäu hält sich der Nebel in den Tal- und Beckenregionen

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0: Bei uns immer die wichtigsten Verkehrsmeldungen zuerst. Vorsicht auf der A7 Ulm Richtung Füssenreute zwischen Kempten und Betzigau. Gegenstände befinden sich auf der Fahrbahn. Auf der A8 München Richtung Stuttgart ist zwischen Zusmarshausen und Burgau der Standstreifen wegen eines defekten LKW blockiert. Auf der A96 staut es sich Richtung München zwischen Erkheim und dem Kohlbergtunnel auf 2 Kilometern sowie Richtung Lindau zwischen Greifenberg und Windach auf 4 Kilometern, jeweils mit bis zu 9 Minuten Zeitverlust. Vorsicht auch auf der A96 zwischen Stetten und Erkheim in beiden Richtungen. Pylonen befinden sich auf der Fahrbahn. Die neuesten Blitzer auf der Menninger Straße in Neu-Ulm, der Liebigstraße in Illertissen sowie dem Schumacher Ring in Kempten. Fantasy wünscht euch eine gute Fahrt.
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0: Weg mal mit einer freundlichen Frage.
1: Was denn?
0: Wann wird denn Diebstahl benutzt?
1: Beim Auto. Sachen.
0: Kannst du dir überhaupt noch ein Leben ohne Diebstahl vorstellen?
2: Nee, sonst könnten ja Häuser und ganz viele Dinge gar nicht mehr gebaut werden, oder? Nicht zum Beispiel kleine Kinder, die kurz in die Stadt gehen. Es gibt Eltern, die sich ziemlich viele Sorgen machen.
0: Also Diebstahl hilft auch kleinen Kindern, kann man sagen.
2: Ja.
0: Damit zurück ins Fantasy-Sendestudio.
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Schönen Feierabend. Mittwoch, Radio Fantasy brandheiß mit einer neuen Nummer von Tyler. Die kennt ihr noch von der Nummer. Zusammen mit Sarah Larsson. She did it again. Tyler, eine unglaublich gute südafrikanische Sängerin, ist gerade viel unterwegs, morgen Freitag in London und jetzt hier für euren Feierabend mit ihrer neuen Nummer Is It Love. Ganz, ganz neu hier auf Radio Fantasy. 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
21: Momentan messen wir in Augsburg 14 Grad und bedeckt. Großaitingen 15 Grad und trüb. Kempten am Rathaus 15 Grad. Zu Beginn des Mittwochabends lockert sich die Bewölkung bei uns stellenweise. In der Nacht ist der Himmel wieder dichter. In den kühleren Lagen sinken die Werte auf 4 bis 7 Grad. Und morgen gibt es zunächst mehr Wolken, später aber freundliche Abschnitte mit etwas Sonne. Am Freitag zeigt sich die Sonne öfter. Nach Norden hin sind die Wolken dichter, bei 14 bis 20 Grad. Zum Wochenende hin ist es wieder grauer, nach Süden hin teils freundlicher. Für Augsburg, Nordschwaben und das Allgäu bleibt der Trend insgesamt weitgehend konstant. Nachts kühlt es in den offenen und

0: bodennahen Lagen stärker ab.
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2: Ich bin Dominik Schweiger. Wer in einer Großstadt in einer Mietwohnung lebt, ist der Meinung, dass die Miete zu hoch ist. Das

0: ist allerdings noch offen. Ronny Thorau berichtet.
1: Die deutschen Social-Media-Beschränkungen müssen noch durchs Kabinett, dann durch Bundestag und Bundesrat. Das kann also noch Monate dauern, bis die in Kraft treten. Damit kommen sie aber vielleicht immer noch schneller als die EU-Regeln. Inhaltlich schält sich aber eine ungefähr gleiche Linie heraus. Unter 13 Jahren kein Social Media, danach nur eingeschränkt. Und es soll strengere Vorgaben für die Plattformen geben, insbesondere suchtfördernde Algorithmen für Jugendliche zu unterlassen.
0: Die Lufthansa übernimmt knapp die Hälfte der portugiesischen Fluggesellschaft TAP. Die Regierung in Lissabon hat den deutschen Konzern als bevorzugten Käufer für fast 45% der staatlichen Airline ausgewählt. Das Gebot liegt bei 1,2 Milliarden Euro. Lufthansa hat sich damit gegen Air France KLM durchgesetzt. Der Verkauf muss aber noch von der EU-Kommission geprüft werden und das kann bis zu 2 Jahre dauern. Die Bundesregierung will der Deutschen Post einen Steuervorteil bei Geschäftskundenbriefen streichen. Das Kabinett hat einen entsprechenden Gesetzentwurf beschlossen. Damit soll der Wettbewerb fairer werden. Die Post warnt, dass dadurch Briefe teurer werden könnten. Außerdem sollen Verzögerungen durch extreme Wetterbedingungen künftig nicht mehr bei den Zustellfristen mitgezählt werden. Auch bürokratische Pflichten sollen wegfallen.
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4: Bei uns immer die wichtigsten Verkehrsmeldungen zuerst. A8 München Richtung Stuttgart zwischen Zusmarschhausen und Burgau. Ein defekter LKW blockiert den rechten Fahrstreifen und den Standstreifen. Die neuesten Blitzer in Illertissen auf der Liebigstraße sowie auf der B12 bei Germeringen. In Marktoberdorf auf der Bahnhofstraße und in Kempten auf dem Schumacherring.
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1: Jetzt Runde Nummer 3. Der Gewinner von euch geht for free in die Therme Erding plus Sauna, was schon richtig nice ist. Vielleicht jetzt die Katharina aus Kissing. Wie geht's dir?
2: Gut und selber?
1: Danke, mir geht's auch sehr gut. Was machst du gerade?
2: Ich sitze in der Arbeit.
1: Dann schmeiße ich mal den Zufallsgenerator an und der sagt uns dann, mit welchen Buchstaben wir zocken.
3: A.
1: Der Buchstabe A wie Anton.
2: Mhm.
1: Die 30 Sekunden laufen, sobald ich dir die allererste Kategorie nenne. Eine Stadt mit A.
2: Augsburg.
1: Ein Land.
2: Afrika.
1: Ein Radio-Fantasy-Sänger.
2: Anton. Weiß ich nicht.
1: Ein Grund, warum man Schluss macht.
2: Auto kaputt gefahren.
1: Etwas, das man heimlich macht.
2: Arme rasieren.
1: Etwas, das man auf einer Hochzeit nicht machen sollte.
2: Ausziehen.
1: Eine Red Flag beim Date.
2: Arme lecken.
1: Eine Ausrede, um nicht zurückzuschreiben.
2: Auto kaputt.
1: So, die 30 Sekunden sind rum und ich zähle 6 Punkte.
2: Okay.
1: Ich drücke dir auf jeden Fall die Daumen. Wer schafft es von euch, 6 Punkte zu schlagen? Der Gewinner geht for free in die Therme Erding. Ihr könnt noch jemanden mitnehmen und die Sauna gibt's obendrauf. 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
5: Im Moment in Augsburg-Lechhausen 12 Grad und trocken. Totenweiß ebenfalls 12 Grad. Babenhausen 14 Grad und trüb. Heute Abend ist es bei uns wechselnd bewölkt. In Augsburg, Nordschwaben und dem Allgäu ist es in der Nacht örtlich neblig, besonders in windschwachen Tälern, bei 4 bis 7 Grad. Morgen beginnt es vielerorts trüb. Später gibt es Auflockerungen und freundliche Abschnitte. Am Freitag wechseln sich Sonne und Wolken bei 17 bis 20 Grad ab. Zum Wochenende nimmt die Bewölkung wieder zu.
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5: Bei uns immer die wichtigsten Verkehrsmeldungen zuerst. Auf der A7 von Ulm Richtung Füssenreute ist zwischen Nersingen und dem Dreieck Hittestetten der linke Fahrstreifen wegen Arbeiten am Mittelstreifen blockiert. Vom 14. Oktober 19 Uhr bis zum 15. Oktober 2 Uhr. Vorsicht auf der A7 von Füssenreute Richtung Ulm an der Ausfahrt Illertissen. Dort befindet sich ein unbeleuchtetes Fahrzeug auf der Fahrbahn. Auf der A8 von München Richtung Stuttgart sind zwischen Zusmarshausen und Burgau wegen eines defekten LKWs der rechte Fahrstreifen und der Standstreifen bis 14. Oktober ungefähr 22 Uhr gesperrt. Die neuesten Blitzer. In Augsburg auf der Nagahama-Allee sowie in Burtenbach auf der Industriestraße, auf der Liebigstraße in Illertissen, auf der Bahnhofstraße in Marktoberdorf und auf der B12 bei Germeringen. Gute Fahrt!
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0: Etwa 10 Gramm reines Koffein gelten als tödlich. So, wie viel sind 10 Gramm? Also da müsstet ihr 50 bis 100 Tassen Filterkaffee trinken. Da tut ihr euch schwer, dass ihr das zusammenkriegt. Koffein wirkt ab einer bestimmten Dosis wie ein Nervengift und kann den Herzrhythmus gefährlich durcheinander bringen. Also merke, nie mehr als 49 Tassen am Tag.
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8: Momentan messen wir in Augsburg bedeckt bei 11 Grad. Langenneufnach trüb.

bei 14 Grad und Oberstdorf 11 Grad. Heute Abend ist es bei uns meist bedeckt, örtlich hält sich Nebel, im weiteren Verlauf gibt es aber auch Auflockerungen. In der Nacht ist es wieder nebliger und frisch, die Temperaturen sinken auf 3 bis 9 Grad. Morgen beginnt der Tag vielerorts trüb, später zeigt sich häufiger

0: Handelsschutzinstrument beraten werden. Damit könnte die EU schneller auf gezielte Angriffe auf die Wirtschaft reagieren. Bei Getränken mit Zuckerzusatz, also Limonade, Energydrinks und so weiter, soll ab Juli 2027 eine Steuer fällig werden. Je nach Zuckergehalt 26% oder 32%. Kleine Hersteller sollen davon ausgenommen sein. Thomas Bliskin mit den Einzelheiten.
1: Mit der Steuer will Finanzminister Lars Klingbeil Geld für den Bundeshaushalt einnehmen und zugleich die Hersteller dazu bringen, den Zuckergehalt ihrer Getränke zu senken. Für 2027 rechnet die Bundesregierung mit rund 690 Millionen Euro Einnahmen. Kritik kommt aus der Union. Hessens Ministerpräsident Boris Rhein nennt die Abgabe eine Teuersteuer. Sie belastet die Bürger zusätzlich und gefährde Arbeitsplätze in der Getränkeindustrie.
0: Außerdem soll Rauchen nochmal teurer werden, schrittweise ab nächstem Jahr. Bis 2030 könnte eine Schachtel Zigaretten dann 14 Euro kosten. Fast jeder dritte Großstadtmieter findet die eigene Miete zu hoch. Das zeigt eine Umfrage für den Deutschen Gewerkschaftsbund. Besonders unzufrieden sind junge Menschen. Bei den unter 30-Jährigen halten 44% ihre Miete für zu teuer. Bei den über 60-Jährigen sind es dagegen weniger als 17%. Die Initiatoren von Rettet die Bienen sind mit dem neuen Naturschutzgesetz überhaupt nicht zufrieden und warnen vor weniger Naturschutz in Bayern. Sie befürchten, dass mit der geplanten Gesetzesänderung das Verbot fällt, Wiesen und Weiden umzupflügen. Dadurch könnten wichtige Lebensräume verloren gehen. Umweltminister Glauber versichert aber, das hohe Schutzniveau solle erhalten bleiben.
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3: Bei uns immer die wichtigsten Verkehrsmeldungen zuerst. Vorsicht auf der A7 von Füssenreute Richtung Ulm an der Ausfahrt Illertissen. Dort steht ein unbeleuchtetes Fahrzeug auf der Fahrbahn. Auf der A7 von Ulm Richtung Füssenreute ist zwischen Rastplatz Buchwald West und Dreieck Hittestetten wegen einer Baustelle der linke Fahrstreifen gesperrt. Auf der A8 von München Richtung Stuttgart steht zwischen Zusmarshausen und Burgau ein defekter LKW. Rechter Fahrstreifen und Standstreifen sind bis etwa 22 Uhr gesperrt. Die neuesten Blitzer. Auf der Industriestraße in Burtenbach sowie auf der Nagahamer Allee in Augsburg. Auf der Liebigstraße in Illertissen, auf der B12 bei Germeringen und auf der Bahnhofstraße in Marktoberdorf. Kommt gut an!
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2: Momentan messen wir in Augsburg bedeckt bei 11 Grad, Langenneufnach trüb bei 14 Grad und Oberstdorf 11 Grad. Heute Abend ist es bei uns meist bedeckt, örtlich hält sich Nebel, im weiteren Verlauf gibt es aber auch Auflockerungen. In der Nacht ist es wieder nebliger und frisch, die Temperaturen sinken auf 3 bis 9 Grad. Morgen beginnt der Tag vielerorts trüb, später zeigt sich häufiger die Sonne. Am Freitag setzt sich das freundliche Wetter zunächst fort, bei milden 14 bis 20 Grad. Zum Wochenende hin ziehen wieder mehr Wolken auf, wobei sich bei uns in Augsburg, Nordschwaben und dem Allgäu in feuchten Lagen länger Nebel halten kann.
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2: Bei uns immer die wichtigsten Verkehrsmeldungen zuerst. Auf der A7 Ulm Richtung Füssenreute ist zwischen Rastplatz Buchwald West und Dreieck Hittistetten wegen einer Baustelle der linke Fahrstreifen gesperrt. Die neuesten Blitzer. In Augsburg auf der Nagahamer Allee sowie in Burtenbach auf der Industriestraße. In Marktoberdorf auf der Bahnhofstraße und auf der B12 bei Germeringen. Kommt gut ans Ziel.
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3: Ich bin Dominik Schweiger. Wer in einer Großstadt in einer Mietwohnung lebt, ist der Meinung, dass die Miete zu hoch ist. Das meint fast jede und jeder Dritte in einer Umfrage für den Deutschen Gewerkschaftsbund. Deutliche Unterschiede zeigen sich vor allem bei den Altersgruppen. Bei den über 60-Jährigen halten nicht mal 17% die Miete für zu hoch. Bei den unter 30-Jährigen sind es dagegen 44%. Kinder unter 13 sollen in Deutschland künftig grundsätzlich keine sozialen Netzwerke wie TikTok, Snapchat oder Instagram mehr nutzen dürfen. Das Bundeskabinett hat dafür Eckpunkte beschlossen, die gelten sollen, bis es eine EU-weite Regelung gibt. Wann das Verbot tatsächlich in Kraft tritt, ist allerdings noch offen. Ronny Thorau berichtet.
4: Die deutschen Social-Media-Beschränkungen müssen noch durchs Kabinett, dann durch Bundestag und Bundesrat. Das kann also noch Monate dauern, bis die in Kraft treten. Damit kommen sie aber vielleicht immer noch schneller als die EU-Regeln. Inhaltlich schält sich aber eine ungefähr gleiche Linie heraus. Unter 13 Jahren kein Social Media, danach nur eingeschränkt. Und es soll strengere Vorgaben für die Plattformen geben, insbesondere suchtfördernde Algorithmen für Jugendliche zu unterlassen.
3: Nach einem Cyberangriff auf die Stadt Eichstätt fährt der Krisenstab einige Dienstleistungen wieder hoch. Den Tätern ist es gelungen, einen Großteil der Verwaltungsdaten zu kopieren. Welche genau, ist noch unklar. Personalausweise gibt es ausnahmsweise im Umland. Hochzeiten finden statt. Stadtwerke und Gas- und Stromversorgung sind nicht betroffen. Die Stadt rät, aktuelle Rechnungen genau zu prüfen. In der Fußball-Champions League sind erneut zwei deutsche Teams gefordert. Dortmund muss sich bei Bodø Glimt in Norwegen durchsetzen. Stuttgart ist beim slowakischen Club Slovan Bratislava zu Gast. Anschluss ist jeweils um 21 Uhr. Spitzenspiel bestreiten Manchester City und Titelverteidiger Paris Saint-Germain.
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6: Bei uns immer die wichtigsten Verkehrsmeldungen zuerst. A7 Ulm Richtung Füssen-Reute. Zwischen Rastplatz Buchwald-West und Dreieck Hittestetten ist wegen einer Baustelle der linke Fahrstreifen gesperrt. Die neuesten Blitzer. In Burtenbach auf der Industriestraße sowie auf der B12 bei Germeringen. Kommt gut an!
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1: Momentan Augsburg 9 Grad und bedeckt. Kübach 11 Grad. Kirchheim in Schwaben 12 Grad und trüb. Heute Abend liegt über Augsburg, Nordschwaben und dem Allgäu eine Wolkendecke mit Auflockerungen bei kaum Wind. In der Nacht ist es örtlich neblig und kühlt auf etwa 4 bis 10 Grad ab. Morgen zunächst trüb, im Tagesverlauf aber freundlicher. Am Freitag setzt sich dieser Wettercharakter vielfach fort, mit Sonne und milden Werten zwischen 14 und 20 Grad. Zum Wochenende ziehen wieder mehr Wolken auf. In windgeschützten Tälern hält sich der Nebel länger, während höhere Lagen früher aufklaren.
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1: Bei uns immer die wichtigsten Verkehrsmeldungen zuerst. Auf der A8 von München Richtung Stuttgart ist zwischen Zusmarshausen und Burgau wegen eines defekten LKW der rechte Fahrstreifen, der Standstreifen und der mittlere Fahrstreifen gesperrt.

0: gesperrt. Die Bergungsarbeiten dauern voraussichtlich bis zum 14. Oktober 2026 gegen 22 Uhr. Der neueste Blitzer? In Burtenbach auf der Industriestraße. Kommt gut an.
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2: Aktuell meldet Augsburg 9 Grad und bedeckt. Hollenbach 9 Grad. Türkheim 11 Grad und trüb. Am späten Abend ist es bei uns zwischen Donau und den Alpen teils neblig und bewölkt. Dazu gibt es einzelne Auflockerungen. In der Nacht ist es vielerorts bedeckt. Die Temperaturen sinken auf 4 bis 10 Grad. Und morgen beginnt der Tag regional mit Nebel. Später wechseln sich Sonne und Wolken ab. In den Tälern hält sich das Grau länger. Am Nachmittag ist es freundlicher. Am Freitag scheint häufiger die Sonne bei 15 bis 20 Grad. Zum Wochenende hin ist es wieder grauer, aber für die Jahreszeit mild.
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4: Ich bin Yves Simon. Bundeskanzler Merz will beim EU-Gipfel ein härteres Vorgehen gegen unfaire Handelspraktiken durchsetzen. In einer Regierungserklärung hat er angekündigt, Deutschland wird sich in Zukunft noch stärker gegen Dumpingpreise und Subventionen anderer Staaten zur Wehr setzen. Gemeint ist da vor allem China, auch wenn Merz das Land nicht nennt.
5: Wir sehen nicht länger tatenlos zu, wenn andere Staaten durch hohe Subventionen, künstlich abgewertete Währungen, Überkapazitäten und aggressive Preissetzung unserer Wirtschaft schaden.
4: Mit Frankreich zusammen schlägt Merz ein neues Handelsschutzinstrument vor, mit dem bei gezielten Angriffen auf Industrien und Lieferketten schnell reagiert werden könne. Auf Getränke mit Zuckerzusatz soll es in Zukunft eine extra Steuer geben. Der Beschluss aus der Bundesregierung muss noch durch den Bundestag. Vor allem Softdrinks könnten damit für die Verbraucher teurer werden. Die neue Steuer soll dann ab Juli 2027 zum Beispiel auf Limonaden, Eistees, Energydrinks und Fruchtsaftgetränke mit Zuckerzusatz anfallen. Nach einem Cyberangriff auf die Stadt Eichstätt fährt der Krisenstab einige Dienstleistungen jetzt wieder hoch. Den Tätern ist es gelungen, einen Großteil der Verwaltungsdaten zu kopieren. Welche genau, das ist aber noch unklar. Personalausweise gibt es ausnahmsweise im Umland, Hochzeiten finden aber statt. Gaswerke und Gas- und Stromversorgung sind nicht betroffen. Die Stadt rät, aktuelle Rechnungen ganz genau zu prüfen. US-Präsident Trump hat ein Video des tödlichen Tigerangriffs in einem englischen Zoo verbreitet. Dazu eine KI-Version, in dem er selbst das Tier in die Schranken weist. Die Familie des am Samstag getöteten 23-Jährigen hat sich schockiert gezeigt. Die Medieninhalte würden ihnen schweren Seelenschmerz zufügen. Der Mann war aus bislang unbekannten Gründen in das Tigergehege gesprungen und noch vor Ort gestorben.
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2: Bei uns immer die wichtigsten Verkehrsmeldungen zuerst. A8 München Richtung Stuttgart. Zwischen Zusmarshausen und Burgau sind wegen eines defekten Lastwagens der rechte und der mittlere Fahrstreifen sowie der Standstreifen gesperrt. Bergungsarbeiten dauern voraussichtlich bis gegen 22 Uhr. Der neueste Blitzer in Burtenbach auf der Industriestraße. Kommt gut an!
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3: Ja.
2: Mit?
3: Hühnersuppe.
2: Nein. Wie deine Oma?
3: Ja, den Vergleich darf man ja nicht machen als Mann. Du darfst ja nicht vergleichen, oh, Oma hat das früher aber so und so gemacht. Das darf man nicht, sonst das ist ein Killer.
2: Und morgen früh wollen wir es von euch wissen. Wie steht ihr zum Alkoholverbot an allen deutschen Bahnhöfen? Morgen tritt es in Kraft und morgen dürft ihr dafür loben oder auch richtig ablästern.